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0: Das Wetter. In der Nacht meist trocken und locker bewölkt. Örtlich bildet sich Nebel, besonders im Süden und Nordosten. Die Tiefsttemperaturen liegen zwischen 3 und 11 Grad. Die Aussichten. Am Sonntag viel Sonne nach örtlichem Nebel, im Norden zeitweise einige Wolken. Die Höchsttemperaturen erreichen zwischen 18 und 31 Grad. Auch zum Wochenbeginn bleibt es vielfach freundlich und warm. Soweit zum Wetter, kommen Sie gut durch die Nacht.
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1: Im Studio Gisa Weber. Jubel in München und in Kiel. Die bayerische Landeshauptstadt ist gemeinsam mit der schleswig-holsteinischen als Segelstandort zum deutschen Olympiakandidaten gewählt worden. Es geht um die Spiele in den Jahren 2036, 40 oder 44. Die endgültige Entscheidung fällt 2029. Bundespräsident Steinmeier sagte bei der Wahlveranstaltung in Baden-Baden:
2: Machen wir die Bewerbung zu unserer gemeinsamen Sache. Ich bin überzeugt, wenn wir als Team Deutschland an den Start gehen, dann haben wir beste Chancen, Gastgeber der Spiele zu werden.
1: Nach langer Funkstille haben Deutschland und Russland wieder direkt miteinander gesprochen. Außenminister Wadefuhl hat seinen russischen Amtskollegen Lavrov überraschend in New York getroffen. Dabei ging es neben dem russischen Angriffskrieg gegen die Ukraine auch um den Drohnenvorfall am Leipziger Flughafen. Wadefuhl sagt im Anschluss im Ersten:
3: Ich wollte klar machen nach dem Vorfall in Leipzig, der ja sehr gefährlich war. Ich wollte Russland sagen, dass damit eine Grenze überschritten wurde und dass wir erwarten, dass so etwas nicht noch einmal geschieht und dass wir jederzeit bereit sind zu reagieren.
1: Ausländische Abschlüsse in medizinischen Berufen sollen schneller anerkannt werden. Das fordert die Deutsche Krankenhausgesellschaft. Vorstandschefin Neumeier sagte der Augsburger Allgemeinen, ohne diese Fachkräfte wäre die Gesundheitsversorgung in Deutschland spürbar eingeschränkt. Verkehrsminister Bilger ist unzufrieden mit dem Sanierungstempo bei der Deutschen Bahn. Der CDU-Politiker sagte dem Spiegel, man könne niemandem erklären, warum Pendlerstrecken so lange gesperrt werden und die Situation danach immer noch nicht besser ist. Sein Ziel: bis 2029 sollen mindestens 70% der Fernzüge pünktlich sein. TikTok hat im US-Bundesstaat Alabama einen Prozess um Social-Media-Sucht mit einem millionenschweren Vergleich abgewendet. Die Videoplattform zahlt 100 Millionen Dollar. Außerdem können Kinder und Jugendliche die App in Zukunft nur noch höchstens 2 Stunden am Tag nutzen.
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4: Das Wetter. In der Nacht meist trocken und locker bewölkt. Örtlich bildet sich Nebel, besonders im Süden und Nordosten. Die Tiefsttemperaturen liegen zwischen 3 und 11 Grad. Die Aussichten: Am Sonntag viel Sonne nach örtlichem Nebel, im Norden zeitweise einige Wolken. Die Höchsttemperaturen erreichen zwischen 18 und 31 Grad. Auch zum Wochenbeginn bleibt es vielfach freundlich und warm. Soweit zum Wetter, kommen Sie gut durch die Nacht.
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0: Das Wetter. In der Nacht meist trocken und locker bewölkt. Örtlich bildet sich Nebel, besonders im Süden und Nordosten. Die Tiefsttemperaturen liegen zwischen 3 und 11 Grad. Die Aussichten. Am Sonntag viel Sonne nach örtlichem Nebel, im Norden zeitweise einige Wolken. Die Höchsttemperaturen erreichen zwischen 18 und 31 Grad. Auch zum Wochenbeginn bleibt es vielfach freundlich und warm. Soweit zum Wetter, kommen Sie gut durch die Nacht.
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0: der UN-Vollversammlung in New York traf Ioan Vadeful überraschend seinen russischen Kollegen Lavrov. Bei dem Gespräch forderte Vadeful Russland erneut auf, an den Verhandlungstisch zurückzukehren. Im ersten sagte der deutsche Außenminister am Abend:
1: Es hat kein positives Ergebnis gebracht, aber allen, die immer wieder sagen, Deutschland muss verhandeln, Deutschland muss mal mit Russland reden, den erwidere ich jetzt. Das tun wir und Russland zeigt zum jetzigen Zeitpunkt bedauerlicherweise keine Bereitschaft, in eine konstruktive Verhandlungsposition zu gehen.
0: München geht für Deutschland ins Rennen um die Olympischen und Paralympischen Spiele 2036, 40 oder 44. Die bayerische Hauptstadt hat sich bei der Abstimmung in Baden-Baden knapp gegen die Konkurrenz aus NRW durchgesetzt. Bayerns Ministerpräsident Söder sagte:
2: Es ist was Historisches und wir wollen alles geben, damit wir am Ende gemeinschaftlich als Deutschland, als Partner für Nord, für Süd, für Ost und West am Ende uns als ein Land präsentieren. Das ist unser Ziel und dafür wollen wir arbeiten und danke für das Vertrauen.
0: Sollte München die Spiele tatsächlich bekommen, werden die Segelwettbewerbe wie schon 1972 in Kiel ausgetragen. Bundesweit sind rund 175.000 Menschen gegen Sozialabbau auf die Straße gegangen. Zu dem Aktionstag hatte der DGB aufgerufen. Kritik kommt von den Arbeitgebern. Die Gewerkschaften würden zu jeder Veränderung Nein sagen und von einer Welt von gestern träumen. Verkehrsminister Bilger ist unzufrieden mit dem Sanierungstempo bei der Deutschen Bahn. Der CDU-Politiker sagte dem Spiegel, man könne niemandem erklären, warum Pendlerstrecken so lange gesperrt werden und die Situation danach immer noch nicht besser ist. Sein Ziel, bis 2029 sollen mindestens 70% der Fernzüge pünktlich sein. In der spanischen Hauptstadt Madrid haben tausende Menschen für bezahlbare Wohnungen demonstriert. Auslöser war die Zwangsräumung einer 87 Jahre alten Frau, die 70 Jahre in ihrer Wohnung gelebt hatte. Die Regierung berät jetzt über einen stärkeren Mieterschutz.
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4: Das Wetter. In der Nacht meist trocken und locker bewölkt. Örtlich bildet sich Nebel, besonders im Süden und Nordosten. Die Tiefsttemperaturen liegen zwischen 3 und 11 Grad. Die Aussichten. Am Sonntag viel Sonne nach örtlichem Nebel, im Norden zeitweise einige Wolken. Die Höchsttemperaturen erreichen zwischen 18 und 31 Grad. Auch zum Wochenbeginn bleibt es vielfach freundlich und warm. Soweit zum Wetter, kommen Sie gut durch die Nacht.
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0: Das Wetter. In der Nacht meist trocken und locker bewölkt. Örtlich bildet sich Nebel, besonders im Süden und Nordosten. Die Tiefsttemperaturen liegen zwischen 3 und 11 Grad. Die Aussichten. Am Sonntag viel Sonne nach örtlichem Nebel, im Norden zeitweise einige Wolken. Die Höchsttemperaturen erreichen zwischen 18 und 31 Grad. Auch zum Wochenbeginn bleibt es vielfach freundlich und warm. Soweit zum Wetter, kommen Sie gut durch die Nacht.
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1: Im Studio Gisa Weber. Schönen guten Morgen. Nach langer Funkstille haben Deutschland und Russland wieder direkt miteinander gesprochen. Außenminister Wadefuhl hat

0: Spiele leisten. München soll für Deutschland ins Rennen um die Olympischen und Paralympischen Spiele 2036, 40 oder 44 gehen. Die Stadt setzte sich bei der Abstimmung deutlich gegen Köln-Rhein-Ruhr durch. In mehreren deutschen Großstädten haben rund 175.000 Menschen gegen Sozialabbau demonstriert. Hintergrund sind die Reformpläne der Bundesregierung. Mehr von Tim Britztrup.
1: Der DGB hatte zu dem Aktionstag aufgerufen. Gewerkschaftschefin Fahimi kritisiert, dass die Maßnahmen wie das Aus für die Rente mit 63 zu Lasten der Arbeitnehmer gehen würden. Kritik an dem Aktionstag kommt von den Arbeitgebern. BDA-Chef Kampeter sagte, die Gewerkschaften würden zu fast jeder Veränderung Nein sagen. Demografie, Fachkräftemangel und internationaler Wettbewerb ließen sich aber nicht wegdemonstrieren.
0: Ausländische Abschlüsse in medizinischen Berufen sollen schneller anerkannt werden. Das fordert die Deutsche Krankenhausgesellschaft. Vorstandschefin Neumeier sagte der Augsburger Allgemeinen, ohne diese Fachkräfte wäre die Gesundheitsversorgung in Deutschland spürbar eingeschränkt. Ein schwerer Herbststurm sorgt in den USA für erhebliche Probleme. Hunderte Flüge wurden gestrichen. Mehr als 95.000 Haushalte waren zeitweise ohne Strom. An der Atlantikküste warnt der Wetterdienst vor Hochwasser und heftigem Wind. In New York drohen meterhohe Wellen. In der Formel 1 hat Mercedes-Pilot Russell das Rennen in Aserbaidschan gewonnen. Er setzte sich gegen Max Verstappen im Red Bull durch. WM-Spitzenreiter Antonelli wurde Fünfter.
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3: Das Wetter. In der Nacht meist trocken und locker bewölkt. Örtlich bildet sich Nebel, besonders im Süden und Nordosten. Die Tiefsttemperaturen liegen zwischen 3 und 11 Grad. Die Aussichten. Am Sonntag viel Sonne nach örtlichem Nebel, im Norden zeitweise einige Wolken. Die Höchsttemperaturen erreichen zwischen 18 und 31 Grad. Auch zum Wochenbeginn bleibt es vielfach freundlich und warm. Soweit zum Wetter, kommen Sie gut durch die Nacht.
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0: Das Wetter. In der Nacht meist trocken und locker bewölkt. Örtlich bildet sich Nebel, besonders im Süden und Nordosten. Die Tiefsttemperaturen liegen zwischen 3 und 11 Grad. Die Aussichten. Am Sonntag viel Sonne nach örtlichem Nebel, im Norden zeitweise einige Wolken. Die Höchsttemperaturen erreichen zwischen 18 und 31 Grad. Auch zum Wochenbeginn bleibt es vielfach freundlich und warm. Soweit zum Wetter, kommen Sie gut durch die Nacht.
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1: Im Studio Christiane Hampe. Schönen guten Morgen. Erstmals seit Beginn des Ukraine-Kriegs haben die Außenminister Deutschlands und Russlands direkt miteinander gesprochen. Am Rand der UN-Vollversammlung in New York traf Johann Wadephul überraschend seinen russischen Kollegen Lavrov. Gisa Weber, wie lief's denn?
2: Ja, 20 Minuten saßen beide zusammen. Wadephul hat die Gelegenheit natürlich genutzt und die großen Themen angesprochen, also den Krieg in der Ukraine, aber auch den Drohnenvorfall am Leipziger Flughafen. Große Fortschritte gab es dabei nicht. Zwar sprach Wadephul im Anschluss von einem sinnvollen Treffen, Sergej Lavrov wiederum erklärte, er hätte dem Gespräch nichts Neues entnehmen können.
1: In der EU gelten ab heute schärfere Regeln gegen sogenanntes Werbe-Greenwashing. Produkte dürfen nicht mehr ohne weiteres als Umwelt

0: gelten allerdings die Wohnungspolitik und der Umgang mit Antisemitismus. Die Linke in Berlin will mit SPD und Grünen eine Koalition bilden. Bundespräsident Steinmeier sieht in der Olympia-Entscheidung für München eine große Chance für Deutschland. Auch Bundeskanzler Merz ruft das Land auf, jetzt mutig voranzugehen. Die Spiele 2036 will das Internationale Olympische Komitee 2029 vergeben. In der spanischen Hauptstadt Madrid haben tausende Menschen für bezahlbare Wohnungen demonstriert. Auslöser war die Zwangsräumung einer 87 Jahre alten Frau, die 70 Jahre lang in ihrer Wohnung gelebt hatte. Die Regierung berät jetzt über einen stärkeren Mieterschutz in Spanien. Spiel 2 heute für den neuen Fußball-Bundestrainer Jürgen Klopp. Am Abend geht es in der Nations League in Augsburg gegen Griechenland. Zum ersten Mal seit 25 Jahren sind da bei einem Länderspiel in Deutschland wieder Stehplätze zugelassen. Sportlich gibt es auf jeden Fall eine Änderung. Statt Ter Stegen steht Nübel im Tor.
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2: Das Wetter. Nach örtlichen Nebelfeldern startet der Sonntag überwiegend sonnig. Auch am Nachmittag bleibt es freundlich und trocken. Im Norden zeitweise wolkiger. Die Temperaturen heute. Berlin 24 Grad sonnig. Hamburg 21 Grad leicht bewölkt. Rostock 20 Grad leicht bewölkt. Hannover 23 Grad freundlich. Dortmund 24 Grad sonnig. Köln 25 Grad sonnig. Frankfurt am Main 27 Grad sonnig. Stuttgart 28 Grad sonnig. Magdeburg 24 Grad sonnig. Erfurt 26 Grad sonnig. Dresden 25 Grad sonnig. Saarbrücken 30 Grad sonnig. Nürnberg 27 Grad sonnig. München 26 Grad sonnig. Soweit zum Wetter vom Deutschen Wetterdienst. Einen schönen Sonntag wünsche ich Ihnen.
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0: Das Wetter. Nach örtlichen Nebelfeldern startet der Sonntag überwiegend sonnig. Auch am Nachmittag bleibt es freundlich und trocken. Im Norden zeitweise wolkiger. Die Temperaturen heute. Berlin 24 Grad sonnig. Hamburg 21 Grad leicht bewölkt. Rostock 20 Grad leicht bewölkt. Hannover 23 Grad freundlich. Dortmund 24 Grad sonnig. Köln 25 Grad sonnig. Frankfurt am Main 27 Grad sonnig. Stuttgart 28 Grad sonnig. Magdeburg 24 Grad sonnig. Erfurt 26 Grad sonnig. Dresden 25 Grad sonnig. Saarbrücken 30 Grad sonnig. Nürnberg 27 Grad sonnig. München 26 Grad sonnig. Soweit zum Wetter vom Deutschen Wetterdienst. Einen schönen Sonntag wünsche ich Ihnen.
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1: Im Studio Christiane Hampe. Schönen guten Morgen. Bundesaußenminister Johann Wadephul hat überraschend mit seinem russischen Amtskollegen Lavrov gesprochen. Bei dem Treffen in New York forderte Wadephul Russland auf, an den Verhandlungstisch zurückzukehren, um den Krieg in der Ukraine zu beenden. Im ersten sagte Wadephul später zu dem Gespräch:
2: Das war natürlich eine Atmosphäre, wo auch harte Sachen gesagt wurden. Wir haben natürlich auch fundamentale Unterschiede in der Beurteilung der Situation. Es gibt keine Rechtfertigung für diesen Krieg. Und wenn man dann auffordert, diesen Krieg zu beenden und Russland ist dazu zum jetzigen Zeitpunkt nicht bereit, dann ist das schon ein sehr hartes, ein sehr deutliches Gespräch gewesen.
1: Knapp eine Woche nach der Wahl in Berlin hat die SPD auf einem Parteitag dafür gestimmt, die Einladung der Linken für Sondierungen anzunehmen. Als Streitpunkte gelten allerdings die Wohnungspolitik und der Umgang mit Antisemitismus. Die Linke in Berlin will mit SPD und Grünen eine Koalition bilden. Die EU stellt über 700 Millionen Euro für vertriebene und von Krisen betroffene Menschen weltweit bereit, vor allem in Afrika. Das kündigte EU-Kommissionspräsidentin von der Leyen an. Auch die Nothilfe für Betroffene der Kriege im Nahen Osten und in der Ukraine soll aufgestockt werden. Papst Leo setzt heute seine Frankreich-Reise fort. Er trifft sich unter anderem mit Opfern sexuellen Geistliche.

0: 1 in den Niederlanden geholt.
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2: Das Wetter. Nach örtlichen Nebelfeldern startet der Sonntag überwiegend sonnig. Auch am Nachmittag bleibt es freundlich und trocken. Im Norden zeitweise wolkiger. Die Temperaturen heute: Berlin 24 Grad sonnig. Hamburg 21 Grad leicht bewölkt. Rostock 20 Grad leicht bewölkt. Hannover 23 Grad freundlich. Dortmund 24 Grad sonnig. Köln 25 Grad sonnig. Frankfurt am Main 27 Grad sonnig. Stuttgart 28 Grad sonnig. Magdeburg 24 Grad sonnig. Erfurt 26 Grad sonnig. Dresden 25 Grad sonnig. Saarbrücken 30 Grad sonnig. Nürnberg 27 Grad sonnig. München 26 Grad sonnig. Soweit zum Wetter vom Deutschen Wetterdienst. Einen schönen Sonntag wünsche ich Ihnen.
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0: Das Wetter. Nach örtlichen Nebelfeldern startet der Sonntag überwiegend sonnig. Auch am Nachmittag bleibt es freundlich und trocken. Im Norden zeitweise wolkiger. Die Temperaturen heute. Berlin 24 Grad sonnig. Hamburg 21 Grad leicht bewölkt. Rostock 20 Grad leicht bewölkt. Hannover 23 Grad freundlich. Dortmund 24 Grad sonnig. Köln 25 Grad sonnig. Frankfurt am Main 27 Grad sonnig. Stuttgart 28 Grad sonnig. Magdeburg 24 Grad sonnig. Erfurt 26 Grad sonnig. Dresden 25 Grad sonnig. Saarbrücken 30 Grad sonnig. Nürnberg 27 Grad sonnig. München 26 Grad sonnig. Soweit zum Wetter vom Deutschen Wetterdienst. Einen schönen Sonntag wünsche ich Ihnen.
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2: Im Studio Christiane Hampe. Schönen guten Morgen. Erstmals seit Beginn des Ukraine-Kriegs haben die Außenminister Deutschlands und Russlands wieder direkt miteinander gesprochen. Am Rande der UN-Vollversammlung in New York traf Johann Wadephul seinen russischen Kollegen Lavrov. Wadephul forderte Russland erneut auf, an den Verhandlungstisch zurückzukehren. Im ersten sagte der deutsche Außenminister am Abend:
3: Es hat kein positives Ergebnis gebracht, aber allen, die immer wieder sagen, Deutschland muss verhandeln, Deutschland muss mal mit Russland reden, denen erwidere ich jetzt. Das tun wir und Russland zeigt zum jetzigen Zeitpunkt bedauerlicherweise keine Bereitschaft, in eine konstruktive Verhandlungsposition zu gehen.
2: In der EU gelten ab heute schärfere Regeln gegen sogenanntes Werbe-Greenwashing. Produkte dürfen nicht mehr ohne weiteres als umweltfreundlich oder klimaneutral beworben werden. Mehr von Tim Britztrup.
4: Die Hersteller dürfen solche Begriffe im Werbesprech nur noch verwenden, wenn sie dafür Belege haben. Und da reicht es nicht, wenn zum Ausgleich irgendwo Bäume gepflanzt werden. Außerdem dürfen sich beispielsweise Energiekonzerne nicht als nachhaltig bezeichnen, weil sie auch Windenergie im Angebot haben, ihr Hauptgeschäft aber mit Öl und Gas machen. Auch selbst erfundene Umweltsiegel sind jetzt verboten. Bei Verstößen drohen Geldstrafen.
2: Die Europäische Union stellt über 700 Millionen Euro für vertriebene und von Krisen betroffene Menschen weltweit bereit, vor allem aber in Afrika. Das kündigte EU-Kommissionspräsidentin von der Leyen an. Auch die Nothilfe für Betroffene der Kriege im Nahen Osten und in der Ukraine soll aufgestockt werden. Papst Leo setzt heute seine Frankreich-Reise fort. Er trifft sich unter anderem mit Opfern sexuellen Missbrauchs durch katholische Geistliche. Zu seiner Messe gestern auf der Place de la Concorde in Paris waren rekordverdächtige 800.000 Besucher gekommen. Spiel 2 heute für den neuen Fußball-Bundestrainer Jürgen Klopp. Heute Abend geht es in der Nations League in Augsburg gegen Griechenland. Zum ersten Mal seit 25 Jahren sind da beim Länderspiel auch wieder Stehplätze zugelassen. Klopp sagte dazu:

0: startet der Sonntag überwiegend sonnig. Auch am Nachmittag bleibt es freundlich und trocken, im Norden zeitweise wolkiger. Die Temperaturen heute: Berlin 24 Grad sonnig, Hamburg 21 Grad leicht bewölkt, Rostock 20 Grad leicht bewölkt, Hannover 23 Grad freundlich, Dortmund 24 Grad sonnig, Köln 25 Grad sonnig, Frankfurt am Main 27 Grad sonnig, Stuttgart 28 Grad sonnig, Magdeburg 24 Grad sonnig, Erfurt 26 Grad sonnig, Dresden 25 Grad sonnig, Saarbrücken 30 Grad sonnig, Nürnberg 27 Grad sonnig, München 26 Grad sonnig. Soweit zum Wetter vom Deutschen Wetterdienst. Einen schönen Sonntag wünsche ich Ihnen.
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0: Das Wetter. Nach örtlichen Nebelfeldern startet der Sonntag überwiegend sonnig. Auch am Nachmittag bleibt es freundlich und trocken. Im Norden zeitweise wolkiger. Die Temperaturen heute. Berlin 24 Grad sonnig. Hamburg 21 Grad leicht bewölkt. Rostock 20 Grad leicht bewölkt. Hannover 23 Grad freundlich. Dortmund 24 Grad sonnig. Köln 25 Grad sonnig. Frankfurt am Main 27 Grad sonnig. Stuttgart 28 Grad sonnig. Magdeburg 24 Grad sonnig. Erfurt 26 Grad sonnig. Dresden 25 Grad sonnig. Saarbrücken 30 Grad sonnig. Nürnberg 27 Grad sonnig. München 26 Grad sonnig. Soweit zum Wetter vom Deutschen Wetterdienst. Einen schönen Sonntag wünsche ich Ihnen.
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1: Im Studio Christiane Hampe. Schönen guten Morgen. Nach jahrelanger Funkstille haben Deutschland und Russland erstmals wieder direkt miteinander gesprochen. Außenminister Wadephul traf seinen russischen Amtskollegen Lavrov am Rande der UN-Generalversammlung in New York. Dabei ging es neben dem russischen Angriffskrieg gegen die Ukraine auch um den Drohnenvorfall am Flughafen Leipzig-Halle. Wadephul sagte gestern Abend im Ersten:
2: Ich wollte klar machen nach dem Vorfall in Leipzig, der ja sehr gefährlich war. Ich wollte Russland sagen, dass damit eine Grenze überschritten wurde und dass wir erwarten, dass so etwas nicht noch einmal geschieht und dass wir jederzeit bereit sind zu reagieren.
1: In der EU gelten ab heute schärfere Regeln gegen sogenanntes Werbe-Greenwashing. Produkte dürfen nicht mehr ohne weiteres als umweltfreundlich oder klimaneutral beworben werden. Mehr von Tim Britztrup.
3: Die Hersteller dürfen solche Begriffe im Werbesprech nur noch verwenden, wenn sie dafür Belege haben. Und da reicht es nicht, wenn zum Ausgleich irgendwo Bäume gepflanzt werden. Außerdem dürfen sich beispielsweise Energiekonzerne nicht als nachhaltig bezeichnen, weil sie auch Windenergie im Angebot haben, ihr Hauptgeschäft aber mit Öl und Gas machen. Auch selbst erfundene Umweltsiegel sind jetzt verboten. Bei Verstößen drohen Geldstrafen.
1: Die EU stellt über 700 Millionen Euro für vertriebene und von Krisen betroffene Menschen weltweit bereit, vor allem aber in Afrika. Das kündigte EU-Kommissionspräsidentin von der Leyen an. Auch die Nothilfe für Betroffene der Kriege im Nahen Osten und in der Ukraine soll aufgestockt werden. Papst Leo setzt heute seine Frankreich-Reise fort. Er trifft sich unter anderem mit Opfern sexuellen Missbrauchs durch katholische Geistliche. Zu seiner Messe gestern auf der Place de la Concorde in Paris waren rekordverdächtige 800.000 Besucher gekommen. Bundespräsident Steinmeier sieht in der Olympia-Entscheidung für München eine große Chance für Deutschland. Auch Bundeskanzler Merz ruft das Land auf, jetzt mutig voranzugehen. Die Spiele 2036 will das Internationale Olympische Komitee 2029 vergeben. Spiel 2 heute für den neuen Fußball-Bundestrainer Jürgen Klopp. Am Abend geht es in der Nations League in Augsburg gegen Griechenland. Zum ersten Mal seit 25 Jahren sind da bei einem Länderspiel in Deutschland wieder Stehplätze zugelassen. Sportlich gibt es auf jeden Fall eine Änderung. Statt Ter Stegen steht Nübel im Tor.
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4: Das Wetter. Nach örtlichen Nebelfeldern Sonntag.

0: 26 Grad sonnig. Dresden 25 Grad sonnig. Saarbrücken 30 Grad sonnig. Nürnberg 27 Grad sonnig. München 26 Grad sonnig. Soweit zum Wetter vom Deutschen Wetterdienst. Einen schönen Sonntag wünsche ich Ihnen.
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0: Das Wetter. Nach örtlichen Nebelfeldern startet der Sonntag überwiegend sonnig. Auch am Nachmittag bleibt es freundlich und trocken. Im Norden zeitweise wolkiger. Die Temperaturen heute. Berlin 24 Grad sonnig. Hamburg 21 Grad leicht bewölkt. Rostock 20 Grad leicht bewölkt. Hannover 23 Grad freundlich. Dortmund 24 Grad sonnig. Köln 25 Grad sonnig. Frankfurt am Main 27 Grad sonnig. Stuttgart 28 Grad sonnig. Magdeburg 24 Grad sonnig. Erfurt 26 Grad sonnig. Dresden 25 Grad sonnig. Saarbrücken 30 Grad sonnig. Nürnberg 27 Grad sonnig. München 26 Grad sonnig. Soweit zum Wetter vom Deutschen Wetterdienst. Einen schönen Sonntag wünsche ich Ihnen.
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Sonntagvormittag, 10 Uhr, Oldies but Goldies mit der Ollen aus Bayern. Mein Name ist Sabine Baumeister, schön, dass ihr eingeschaltet habt. Ich bin da bis High Noon, bis Mittag, bis zum Mittagessen für euch. Mit ganz alten Oldies, wie ich heute schon gefragt wurde von der lieben Claudia, ob es denn heute wieder alte Oldies gibt. Ja, Claudia, richtig alte Oldies, die 50er und die 60er.

bin mir nicht ganz sicher, ob und wie die Musikzusammenstellung heute durchgeht. Ja, der Deutschanteil ist vorhanden. Er ist vorhanden, aber klein. Ich muss es zugeben, wenn man mich alleine lässt, alleine machen lässt, lieber Micha, dann ist es halt leider so. Was habe ich denn? Ich habe zu wenig Kaffee, das sage ich euch, wie es ist. Ich bin müde, weil ich die ganze Nacht wach war. Liebe Grüße an den Sascha. Und, das erste Lied hier im Player. Mr. Bassman. Bass, Bass, gib mir Bass. Nein, Sabine, das hier sind die Oldies. Dann machen wir halt weniger Bass. Aber Mr. Bassman, auf geht's. Geht's los? Es geht los. Oldies but goldies, bis Mittag.

Da hat er ein schlechtes Gewissen. Da hat er ein schlechtes Gewissen, der Micha. Hallo Micha, schön, dass du da bist. Ich muss unseren Micha entschuldigen. Ihm ist irgendwie... Ah ja, ihm ist halt so. Unser Micha lässt sich diese Woche entschuldigen. Wie, noch? Letztes Mal war er doch irgendwie auswärts. Da hat er doch eine Reise gemacht und war weg. Da war er mit seinem Transistorradio unterwegs und hat uns zugehört, aber er war nicht zugegen. Heute hört er uns auch zu, ist zugegen. Mein Mikrofon fummelt hier wieder irgendwie rum. Und hat er schlechtes Gewissen. Ich schäme mich schon, schreibt er. Musst du nicht, Micha, musst du nicht. Ich kann dich fühlen. Und ich kann dich fühlen, wenn jetzt dann 2 Stunden kein einziges, kein einziges deutsches Lied hier gespielt wird. Was meinst du, wie ich dich fühle? Ich kann sogar dann deine Augenrollen sehen. So, dann gehen Grüße hinaus an den Kurt. Der Kurt in Tegel hat mir schon Bilder von seinem Frühstück geschickt. Kurt, ich finde, es ist fast ein bisschen üppig gewesen. Gell? Also gut, sonntags soll man ja gemütlich frühstücken und gerne darf es ja da etwas mehr sein. Aber das hat schon recht viel ausgeschaut. Da musst du ja gleich ein Nickerchen wieder machen, schätze ich mal. Gut. Der Sascha ist auch schon wach, geht mit dem Hund spazieren. Freut mich, nachdem ich die ganze Nacht gewartet habe, dass du mir Bescheid gegeben hast, dass du gut zu Hause angekommen bist, bin ich ein bisschen übermüdet, aber ansonsten geht's mir gut. Ray Charles habe ich dabei und der singt uns ein Lied. Unchain my heart. Drück. Drück, Sabine. Du kannst es einfach nicht. Ah, drück jetzt.

Der nächste Künstler ist 1920 geboren. 1920, das ist schon ganz schön alt, gell? Er lebt auch nicht mehr. 1920 geboren und hat am 21. September Geburtstag. Jetzt habe ich mal eine Frage noch da draußen. Kennt ihr das noch, wenn man irgendwo, die gute alte Zeit, gell? Wenn man irgendwo in Urlaub war oder halt aushäusig, dann hat man doch gerne mal eine Postkarte nach daheim geschrieben. Das macht man ja heute nicht mehr. Heute schickt man ja alles irgendwie online. Ich möchte mal wieder eine Postkarte erhalten. Erstens. Und zweitens möchte ich Reiseberichte haben. Ich weiß ja, dass man in meiner Familie, war man in Berlin letzte Woche, also diese Woche, also vergangene Woche. Keine Postkarte, keinen Reisebericht, nix. Ich weiß gar nicht, hat man mir was mitgebracht? Weil der Vico Toriani, das ist einer, der bringt aus jedem Land ein Souvenir mit. Oh.

Josephine heißt bei mir in meiner Familie Claudia und ich würde mich tatsächlich freuen, wenn wir uns bald mal wiedersehen. Liebe Claudia, weißt du warum? Die Tupperbox. Das Tupper-Geschirr ist leer. Meine Nahrungsmittel sind aufgebraucht.

Bobby Darin war das für euch aus den 60ern. Ah ja, die gute alte Zeit, die schönen alten Lieder. Ich finde das gut und für mich, und daran wird sich nie was ändern, ist der Sonntag dieser gemütliche Tag mit Oldies und mit Country. Ist so. Das gehört für mich dazu. Wenn ihr mit meiner Musikauswahl nicht einverstanden seid, tut's mir erstens leid. Zweitens müsst ihr nicht unbedingt durch. Ihr könnt nämlich auch Musikwünsche platzieren. Entweder wer mich kennt, direkt per mich, an mich, oder über Facebook an den Michael Perleberg, gell, Micha, oder an mich, Sabine Baumeister, oder über die WhatsApp-Gruppe 01578061075. Da kann man Musikwünsche directly platzieren. Ansonsten, das ist mein Zettel, ich habe es mir extra aufgeschrieben, weil ich die Nummer nie weiß. Ansonsten müsst ihr nehmen, was kommt, nämlich zum Beispiel auch was Uraltes. Die Drifters. Some kind of wonderful. Also ich muss zugeben, aber das gehört auch zu so einer Sendung, dass sich die Lieder dann auch so alt anhören, wie sie sind. Macht euch gespannt. Wow.

Gell, der hat sich alt angehört. Höre ich mich auch so alt an? Nein, Sabine, du bist zu alt. Ja, ja, kann schon sein. Aber ich fühle mich viel jünger. Den nächsten, den kennt er bestimmt, nämlich vom Peter Kraus. Aber ich habe ihn nicht vom Peter Kraus, der wäre ja deutsch. Johnny Chester, das ist ja wieder so ein Johnny Chester. Früher hießen die alle Johnny, oder? Teenie!

habe ich Peter Kraus gesagt, gell? Ich kann mich noch hören, wie ich es gesagt habe. Trafi-Deutscher natürlich. Gut, ich hole mir noch einen Kaffee. Ich glaube, ich habe das bitter nötig. Ich merke das. Und dann in der Zwischenzeit hören wir uns das an und das an und das an. Es kommt ganz darauf an, wie dieser Kaffeevollautomat auf meinen Fingerabdruck reagiert. Immer gern mal irgendwie anders als gewünscht. Gut, der Ostflügel ruft, ich komme wieder.

die Kaffeemaschine mochte nicht, aber das mit diesem Tequila finde ich nicht gar nicht mal so eine schlechte Idee. Und dann ein Nickerchen machen. Der Micha sagt, ich soll die Nummer nochmal sagen. Micha, ich habe die Nummer vorhin gerade erst gesagt, aber gut. Musikwünsche gerne und ich sag's halt anders in der Zahlenkombination. Also, was? Musikwünsche. 01578 06 10 765. Das Rauschen, das ihr hier nebenbei hört, aha. Muss ich abstellen. Ich gehe nochmal und gucke diese Kaffeemaschine, ob ich sie überzeugen kann. Bis dahin, du bist nicht so wie die anderen. Du bist anders. Du bist so anders, aber du bist gut, so wie du bist. Die Everlys.

0: Bandit of My Dreams. Ja, warum könnt ihr nachts nicht schlafen? Habt ihr da tatsächlich so einen Banditen im Kopf? Oder das tolle Nachtprogramm? Das tolle Nachtprogramm der angeschlossenen Stationen heute. Grüße ins Illertal. Illertal FM ist dabei. Das Lue Radio in Winsen. Der Heiko ist dabei. Tegel, der Kurt. Da in diesem Berlin. Der ist auch dabei. Radio Wuhletal, der Micha. Schwer beschäftigt im Hintergrund. Und die gutste, liebste Britta von Brittas Radio Café. Ich, myself and Radio Südbayern sind euer Gastgeber heute. Das freut mich, dass wir alle beieinander sind. Micha hat mir ja letztens gesagt, ich wäre jetzt in meinem Alter angekommen, als ich ihm erzählt habe, dass ich mein Wohnzimmer umdekoriert habe und dann mit einem nachts um 3:30 und dann mit einem Lächeln wieder ins Bett gehen konnte, weil ich das schon so lange machen wollte. Und irgendwie bin ich da halt aufgewacht und dann dachte ich, ah ja, jetzt könnte ich es machen. Hab's gemacht, war vollkommen mit mir zufrieden, hab mich wieder ins Bett gelegt. Da sagte er, ich wäre in meinem Alter angekommen. Seine Oma wäre genauso gewesen. Ah, Micha. Ich bin mir nicht sicher, ob das nett war. Aber ich denke nochmal darüber nach. Meine Oma war nämlich nicht so. Das können die noch lebende Zeitzeugen bestätigen. Die war nicht so. Und ich werde auch nicht so. Also ich werde wie die Oma. Aber wir waren nicht so.
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schlaflose Nächte. Ja, da kann man viel erledigen. Die gute alte Zeit. Die gute alte Zeit, die Musik damals hat ja tatsächlich eigentlich weitestgehend nur von diesen schönen Liebesgefühlen gehandelt. Finde jetzt ich, über alles, was man stolpert, geht es immer um das eine Thema. Ach Gott. Entweder schön oder traurig. Ja, was habe ich hier? Benny Quick kommt als nächstes. Aber ich muss euch nochmal die Nummer sagen, sonst kriege ich wieder Schimpfe. 01578 0610765. Da könnt ihr Musikwünsche platzieren. Der Kurt hat einen platziert. Irgendwann, irgendwo in den vergangenen 14 Tagen. Ich habe ihn natürlich reingezogen, lieber Kurt. Erinnere mich bitte nicht. Er kommt. Ich habe ihn drin. Könnt ihr jederzeit auch machen. Bis dahin müsst ihr nehmen, was ich euch biete, nämlich Benny Quick. Das hätte ich wissen müssen, ja? Jetzt wisst ihr's.

Die Olle aus der Dachgeschossgruft macht schon wieder Krach. Guten Morgen, Heiko. Ja, ich habe jetzt endlich die Musik gefunden, die zu mir passt. Die Olle aus der Dachgeschossgruft und die Oldies but Goldies. Alle 14 Tage auch bei Lueradio.

Oldies but Goldies, alle 14 Tage, 10 bis 12 Uhr, in der Zeit, wo ihr eventuell frühstückt. Da fällt mir ein, gestern war Tag des Pfannkuchens, Tag des gesunden Frühstücks, finde den Widerspruch in sich selbst, dann wäre da noch gewesen, warte mal, internationaler Tag des Hasen, süß-sauer, oh. Und da war doch noch europäischer Pilztag. Ich muss noch Pilze suchen gehen. Ich habe noch keine Weihnachtsgeschenke. Für ganz besondere Menschen. Pat Boone habe ich aber dafür. Have I told you lately? Singen. Singen ist ja so eine Kunst, gell? Wenn man es kann. Kann man es auch tun. Dann schweige ich halt.

Ich hatte ja früher auch mal so schicke Kleider, wie die noch früher anhatten, gell? Also so, ja, so diese ausgestellten, diese Petticoat-Dinger. Hatte ich, tatsächlich. Habe ich auch mal angehabt. Naja, diese Eis am Stiel-Filme, kennt die noch jemand? Hat die noch jemand auf dem Schirm da draußen? Da ging es ja auch irgendwie. Die Jugend, die Sorgen, die man hat. Und wirklich gute Musik. Und da meine ich, hätte ich auch das hier gehört.

Oldies, but Goldies. Diese Sendung findet ja alle 14 Tage irgendwie nur statt. Warum? Also diese moderierten Oldies hier. Na, ganz einfach. Weil ich ja in der Zwischenzeit mit meinem großen Spaten draußen herumirre und nach diesen alten Dingen grabe. Frage beantwortet, Harald. Grüße nach Bremen. Und übrigens, wer Little Gerhard auflegt, der braucht nicht mit Steinen schmeißen. Dicke Lee habe ich jetzt. Der hat die Linda gesehen, aber gestern. I saw Linda yesterday.

habe ich euch noch gar nicht erzählt. Bei diesen Grabungen, bei diesen Ausgrabungen dieser Lieder, die ich da zusammengestellt habe, ist mir ja gestern ein mittelprächtiger Fehler unterlaufen. Hatte ich so alles schon schön herausgesucht für heute, gell? Und dann die falsche Taste gedrückt. War alles weg. Wir hören jetzt übrigens Plan B. Gut, und der ist jetzt aber richtig alt. Der ist so alt, an den kann ich mich noch erinnern, der knistert. Ich glaube, der knistert und der hört sich brutal alt an.

kennt irgendwer Edith Nidl. Edith Nidl hat vor 95 Jahren am 27. September 1931 in Wien ein Kind geboren. Hui! Hui! Dieses Kind wurde uns dann später ziemlich bekannt als Sänger. Mhm. Heute feiert der Geburtstag 95 Lenze Zelder Freddie Quinn. Cool, oder? 60 Millionen verkaufte Schallplatten, sagt man, schreibt man. Zwischen 56 und 66 10 Nummer 1 Erfolge in der deutschen Hitparade. Gab es da schon deutsche Hitparade? Der Micha würde das wissen. Fakt ist, ich habe ihn hier. Die Gitarre und das Meer.

0: alles Gute zum Geburtstag, Freddie Quinn. Ja, der ist, ich glaube, der lief auch bei uns zu Hause sehr gerne. Den hat sogar die Oma gemacht. Und die Oma hatte ja mit dieser Art Musik schon wieder ein Problem, weil das war ja so neumodern für die Oma damals. 1912 oder 14, ich glaube 14 ist sie geboren. Die hat diese, ja, diese neue Musik, dieses Humtata, hat sie immer gesagt, die Humtata-Musik. Unsere Musik, dann die 80er, das war für sie Negermusik. Nina konnte sie gar nicht leiden. Oh mein Gott, die Oma. Gut, was will ich euch sagen? Ich habe keinen falschen Knopf gedrückt, Jack. Guten Morgen auch dir. Was machen wir jetzt? Ach ja, jetzt machen wir wieder. Ach ja. Bernard Cribbins, den Kind. Was ich für Musik raussuche, ich wundere mich wirklich.
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0: Wisst ihr, was das...
1: Schluss jetzt hier mit den Bitches. Wisst ihr, was das Schöne an diesem Internet, an diesem Webradio, an euch da draußen ist? Dass ihr so aktiv seid. Der Kurt ist wirklich hyper. Der hat, das kommt von diesem üppigen Frühstück wahrscheinlich, der hat mir gleich geschrieben, die ersten deutschen Hitparaden entstanden in den 50er Jahren. 1953 der Südwestfunk, eine der frühen deutschen Hitlisten, die sich an den Verkaufszahlen von Schallplatten orientierten. 54 hat der NWDR nachgezogen mit den Schlagern der Woche. Schlager der Woche. 59 die Zeitschrift Musikmarkt begann. Diese wurde später zu einer der wichtigsten deutschen Charts. In den 60er Jahren Hitparaden wurden im Radio und Fernsehen zunehmend populär. Besonders bekannt wurde ab 69 die ZDF-Hitparade mit dem unvergessenen Dieter Thomas Heck. Die haben wir immer angeguckt. Die haben wir wirklich immer angeguckt. Der Samstag, glaube ich, war das. Ja, der konnte aber auch reden. Viele arbeiten daran, dass sie genauso viel und so schnell reden können. Das wird keiner jemals erreichen. Er war ein Phänomen. Siv Malmquist habe ich hier noch. Und jetzt muss ich ein paar WhatsAppen hier abarbeiten, die mich verwirren. Gut. Ich tue alles für dich. Ja, wir tun alles für euch da draußen, dass es euch gut geht und dass ihr ein klitzekleines Lächeln im Gesicht habt. Oder ein Augenrollen.

Pah, fast hätte ich es nicht geschafft. Buddy Holly habe ich dabei und Kurt, mach dich schon mal bereit, ich kann deinen Musikwunsch schon sehen. Wenn er nicht noch rausfällt, benimm dich.

Ich wurde korrigiert. Ich wurde korrigiert von meiner Schwester, die sofort geschrieben hat. Vanessa ist nahe an Dieter Thomas Heck. Vanessa ist meine jüngste Nichte. Und sie hat so recht. Dieses Kind, wie die quatschen kann, das könnt ihr euch nicht vorstellen. Irgendwann nehme ich sie mal ganz geheim auf und werde es euch vorspielen. Die holt auch keine Luft, wie Dieter Thomas Heck. Da hat sie recht, die Claudia. So, ihr Männer da draußen, ihr seid alle toll. Sie ist krank. Nein, ihr seid wirklich alle toll. Alle. Nur einer ist toller wie ihr. Elvis Presley.

Sugar, Sugar, Baby, da ist hier wieder rumgehüpft hier. Jetzt kommt Kurtis Musikwunsch. Der Kurt hat einen Musikwunsch platziert und da musste ich so sehr lachen. Ich musste so sehr lachen, weil dieses Lied, ja, ich weiß auch, wer jetzt gleich zusätzlich noch ein ziemlich breites Grinsen hat. Dieses Lied ist so ein bisschen ein Running Gag zwischen dem Harald und mir und ich danke dir sehr, lieber Kurt, für diesen Musikwunsch. Petula Clark hast du dir gewünscht. Achtung, Sailor! Sailor!

0: der Seemann hat mich schon mal nicht einschlafen lassen. Ihr müsst euch das so vorstellen. Da liegt man im Bett und will einschlafen, hört irgendwie so eine amerikanische Radiosendung. Auf dem Sender, den du irgendwie so halt gerne nachts anhast. Hörst du diese amerikanische Sendung? Und dann bricht er sich fast die Zunge, wie er dieses Lied ansagt. Auf Deutsch. Mich hat's fast aus dem Bett gehauen. Gut, dieser Kurt und seine Musikwünsche, der hatte letzte Sendung auch einen, da musste ich mein Lied, das ich mir von Conny Fröbes hineingezogen hatte, rausnehmen, weil er sich ein anderes von der Conny gewünscht hat. Jetzt habe ich mir gedacht, bevor er mir wieder irgend so ein Schnäppchen schlägt, der Kurt, ziehe ich sie hinein. Die Conny, die Fröbes. Oh, so ein schönes Liedchen. Da schwelge ich in Nostalgie.
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Ach, diese schönen alten Filme, wo die gesungen haben, der Peter Alexander und sie und ach, wie sie alle hießen, Freddy Quinn war ja auch Schauspieler. Ah ja, mein Gott, wie wird mir. Und Memo an Sabine, du musst Türen und Fenster schließen, wenn du solche Lieder spielst, die Nachbarn wollen dein Gesinge nicht hören. Gut.

In Anbetracht der Tatsache, dass ich ja immer pünktlich Feierabend machen muss, muss ich jetzt hier auf dem Pauli Kuhn draufquatschen. Aber der hat ein Lied und das ist genau für dich.

Wisst ihr, was ärgerlich sein muss? Wenn man irgendwie zur Hochzeit verabredet ist und dann steht man alleine da. Soll sehr ärgerlich sein.

Der Countdown läuft noch eine gute Viertelstunde. Oldies but Goldies mit mir hier, der Sabine. Ah ja, hi, nun ist Schluss und da werde ich gekickt. Also, und dann übergebe ich euch wieder allen euren Stationen und dem schicken, tollen Nachfolgeprogramm. Ihr werdet gucken, was da alles auf euch wartet. Wobei, ganz genau weiß man es ja nie, weil unverhofft kommt oft, sagt auch Chuck Berry.

Wenn ihr also heute noch nichts zu tun habt nachmittags, würde ich euch empfehlen, also das ist mir so ein Ratschlag, geht's in eine Kirche, zündet ein Kerzerl an und hofft und betet, dass unser Micha bald wieder so auf dem Damm ist, wie er denn gerne möchte. Dann kann ich nämlich am Sonntagvormittag die Füße hochlegen und nur klug dazwischen quatschen, wenn ich denn dann zu Wort komme. Eddie Cochran habe ich auch noch drin. Ja, was ich noch alles habe? Ja, eigentlich nicht mehr viel. Aber Eddie sagt, am I blue? Warte mal, wo muss ich wieder drücken? Na hier. Ja.

Ist der schon aus? Hm? War der schon aus? Diese kurzen Lieder machen mich fast ein bisschen wahnsinnig. Ja, die James Brothers habe ich noch dabei, die singen nochmal Deutsch. Und dann meine ich, müssen wir langsam ans Abschied nehmen denken. Ich werde dann. Wisst ihr, was ich heute noch vorhab? Erstens bin ich heute Nacht. Ist wieder die Frage, was mein Pfleger dazu sagt. Irgendwann in der Nacht aufgewacht, dann ist mir siedend heiß eingefallen, dass ich kein Mittagessen habe. Also überhaupt kein Essen für heute. Bin in den Keller hinuntergerast und habe aus diesem Gefrierdings was rausgeholt. Und habe das nachts schlag mich tot zum Auftauen bereitgelegt, damit ich heute mir das jetzt dann machen kann. Ja, was wird wohl dein Pfleger dazu sagen? Auch danach habe ich mich wieder ins Bett gelegt.

Oldies but Goldies. 2 Stunden sind vorbei mit mir, der Sabine. Ich darf euch zurückgeben, ihr lieben Hörer da draußen, die den Frühstückstisch mich begleiten ließen, an eure Stationen. Und da wartet ganz sicher ein tolles Programm auf euch. Da bin ich mir relativ sicher, denn die Stationsbetreiber geben alles, damit sie euch unterhalten können. Ich sage ein herzliches Dankeschön zum Sascha ins Illertal, Illertal FM, an die Britta, Brittas Radio Café in der Oberpfalz. Da läuft heute Nachmittag von der lieben Britta der Sonntagskaffee, 15 Uhr. Schaltet ein, seid dabei. Dann sage ich ein herzliches Dankeschön zum Micha Radio Wuhletal. Danke, dass ich hier alleine die Herrschaft übernehmen durfte, konnte. Da läuft um 15 Uhr Ted mit seinem Tanztee. Dann sage ich ein ganz, ganz liebes Danke an den Kurt und die redaktionelle Unterstützung im Hintergrund. Da läuft um 16 Uhr der Harald Guttner, Country vom Feinsten, on the road again. Lue Radio, der Heiko in Winsen, der hat hoffentlich seinen Kaffee nicht ausgeschüttet, wenn er gehört hat, was auf seinem Stream alles los war heute Vormittag. Dir einen schönen Sonntag noch gewünscht und ich werde mir jetzt dann gleich im Laufe des Tages auch das Lue-Radio noch gönnen. Radio Südbahn, me, myself and I sagen Dankeschön fürs Zuhören, wünschen euch einen schönen Sonntag. Was läuft denn da auf Südbayern noch? Ja, die Britta, ja, der Harald, ja, dann später noch ein Check. Ach, ich sag's euch. Es ist immer was geboten. Ihr dürft auf keinen Fall abschalten. Das würde uns wirklich sehr freuen. Egal welchen, wen. Wenn ihr Musikwünsche habt, gerne einfach an euren Stream schicken. Die sammeln das und geben das dann, damit es in 14 Tagen euch ein Lächeln ins Gesicht zaubert. Kommt morgen gut in den Montag. Genießt den Sonntag. Macht es euch gemütlich. Und lasst euch auf keinen Fall ärgern. Eine gute Tasse Kaffee, ein Stück Kuchen, ein schönes Mittagessen und immer schön die Füße oben halten. Nichts Anstrengendes tun. Bis demnächst, die Sabine. Es war mir eine Ehre.

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2: Im Studio Christiane Hampe. Schönen guten Tag. In der EU gelten ab heute schärfere Regeln gegen sogenanntes Werbe-Greenwashing. Produkte dürfen nicht mehr ohne weiteres als umweltfreundlich oder klimaneutral beworben werden. Mehr von Tim Britztrup.
3: Die Hersteller dürfen solche Begriffe im Werbesprech nur noch verwenden, wenn sie dafür Belege haben. Und da reicht es nicht, wenn zum Ausgleich irgendwo Bäume gepflanzt werden. Außerdem dürfen sich beispielsweise Energiekonzerne nicht als nachhaltig bezeichnen, weil sie auch Windenergie im Angebot haben, ihr Hauptgeschäft aber mit Öl und Gas machen. Auch selbst erfundene Umweltsiegel sind jetzt verboten. Bei Verstößen drohen Geldstrafen.
2: Berlin statt Düsseldorf, Kanzleramt statt Staatskanzlei? Nein, so lautet die Antwort von NRW-Ministerpräsident Wüst. Er hat keine Ambitionen für einen Wechsel in die Bundespolitik. Das sagte er dem Deutschlandfunk. Mehr von Daniel Bornberg.
4: Seit dem miesen Abschneiden der CDU bei den Wahlen in Sachsen-Anhalt, Mecklenburg-Vorpommern und Berlin ist der Druck auf Kanzler Merz noch einmal größer geworden. Immer wieder gab es zuletzt Debatten über seine Person. Ist er der richtige Mann? Kann er es überhaupt? Sollte nicht lieber Wüst übernehmen? Der spricht sich nun gegen einen solchen Schritt aus und sagt mit Blick auf die Landtagswahl in NRW im nächsten Jahr: Ich trete an für 5 Jahre. Ich habe keine anderen Pläne.
2: Erstmals seit Beginn des Ukraine-Kriegs haben die Außenminister Deutschlands und Russlands direkt miteinander gesprochen. Am Kreml-Kurs ändert das allerdings nichts. Moskau will nicht über ein Ende des Ukraine-Kriegs verhandeln, das sagte Außenminister Wadefuhl nach dem Gespräch mit Lavrov. Auf der A96 in Oberbayern ist ein Reisebus verunglückt. 2 Insassen starben, 8 wurden schwer verletzt. In dem Bus war eine philippinische Reisegruppe auf dem Weg von Zürich nach Mailand. Warum der Bus von der Autobahn abkam und umstürzte, ist noch unklar. Von Paris nach Lourdes. Papst Leo trifft sich im Rahmen seiner Frankreichreise heute im Wallfahrtsort unter anderem mit Opfern sexuellen Missbrauchs durch katholische Geistliche. Zur Messe des Papstes gestern in der Pariser Innenstadt waren etwa 800.000 Leute gekommen. Für Jürgen Klopp steht heute das 2. Länderspiel als Fußball-Bundestrainer an. In Augsburg spielt die DFB-Elf heute Abend in der Nations League gegen Griechenland. Zum Auftakt am Donnerstag hatte Deutschland ein 1:1 in den Niederlanden geholt.
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5: Das Wetter. Bis zum Abend bleibt es in den meisten Regionen freundlich und trocken. Die Temperaturen gehen nach Tageshöchstwerten von bis zu 31 Grad allmählich zurück. Die Aussichten: In der Nacht zum Montag im Westen und Norden mehr Wolken. Örtlich ist etwas Regen möglich. Der Montag bringt im Süden und in der Mitte erneut freundliches Spätsommerwetter. Die Tageshöchsttemperaturen morgen liegen zwischen 18 und 31 Grad. In Berlin etwa 25 Grad. Das war der Wetterbericht vom Deutschen Wetterdienst.
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2: Im Studio Christiane Hampe. Schönen guten Tag. Berlin statt Düsseldorf, Kanzleramt statt Staatskanzlei? Nein, so lautet die Antwort von NRW-Ministerpräsident Wüst. Er hat keine Ambitionen für einen Wechsel in die Bundespolitik, das sagte er dem Deutschlandfunk. Mehr von Daniel Bornberg.
3: Seit dem miesen Abschneiden der CDU bei den Wahlen in Sachsen-Anhalt, Mecklenburg-Vorpommern und Berlin ist der Druck auf Kanzler Merz noch einmal größer geworden. Immer wieder gab es zuletzt Debatten über seine Person. Ist er der richtige Mann? Kann er es überhaupt? Sollte nicht lieber Wüst übernehmen? Der spricht sich nun gegen einen solchen Schritt aus und sagt mit Blick auf die Landtagswahl in NRW im nächsten Jahr: Ich trete an für 5 Jahre. Ich habe keine anderen Pläne.
2: Ab heute gelten in der EU schärfere Regeln für Werbung mit Klimaslogans. Begriffe wie umweltfreundlich oder klimaneutral dürfen nur noch auf Produkte gedruckt werden, wenn die Hersteller das belegen können. Verbraucher sollen so vor falschen Versprechungen geschützt werden. Erstmals seit Beginn des Ukraine-Kriegs haben die Außenminister Deutschlands und Russlands direkt miteinander gesprochen. Am Kreml-Kurs ändert das allerdings nichts. Moskau will nicht über ein Ende des Ukraine-Kriegs verhandeln, das sagte Außenminister Wadefuhl nach dem Gespräch mit Lavrov. Auf der A96 ist ein Reisebus in Oberbayern verunglückt. Dabei gibt es nach aktuellem Stand 2 Tote und 8 Schwerverletzte. Der Bus war in der Nähe von Landsberg am Lech von der Autobahn abgekommen und umgekippt. An Bord war eine Reisegruppe von den Philippinen. Taylor Swift hat einen neuen Spotify-Rekord aufgestellt. Ihr aktueller Song Patient Zero war am Freitag der meistgestreamte Song einer Künstlerin an einem Tag in diesem Jahr. Im Rahmen der MTV Video Music Awards stellt Swift heute das Musikvideo zu Patient Zero vor. Deutschland gegen Griechenland. Das ist das 2. Nations League-Spiel, bei dem der neue Bundestrainer Jürgen Klopp an der Seitenlinie steht. Die Partie geht heute Abend in Augsburg über die Bühne. Zum ersten Mal seit 25 Jahren sind da bei einem Länderspiel in Deutschland wieder Stehplätze zugelassen. Dazu sagte Klopp:
4: Die Stimmung im Stadion hat eine dramatische Auswirkung auf Leistung. Menschen, die stehen, sind per se eher dazu bereit, so war das in der Vergangenheit, da bekommt normalerweise die Lautstärke her. Es geht immer nur, dass die richtigen Leute im Stadion sind. Und dann, wenn die richtigen stehen, ist es überragend, ist Einfluss groß.
2: Anstoß heute Abend ist um 20.45 Uhr.
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5: Das Wetter. Bis zum Abend bleibt es in den meisten Regionen freundlich und trocken. Die Temperaturen gehen nach Tageshöchstwerten von bis zu 31 Grad allmählich zurück. Die Aussichten: In der Nacht zum Montag im Westen und Norden mehr Wolken, örtlich ist etwas Regen möglich. Der Montag bringt im Süden und in der Mitte erneut freundliches Spätsommerwetter. Die Tageshöchsttemperaturen morgen liegen zwischen 18 und 31 Grad. In Berlin etwa 25 Grad. Das war der Wetterbericht vom Deutschen Wetterdienst.
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0: Das Wetter. Bis zum Abend bleibt es in den meisten Regionen freundlich und trocken. Die Temperaturen gehen nach Tageshöchstwerten von bis zu 31 Grad allmählich zurück. Die Aussichten. In der Nacht zum Montag im Westen und Norden mehr Wolken. Örtlich ist etwas Regen möglich. Der Montag bringt im Süden und in der Mitte erneut freundliches Spätsommerwetter. Die Tageshöchsttemperaturen morgen liegen zwischen 18 und 31 Grad. In Berlin etwa 25 Grad. Das war der Wetterbericht vom Deutschen Wetterdienst.
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2: Im Studio Colin Mock. Schönen guten Tag. Die EU geht gegen sogenanntes Greenwashing bei Werbung vor. Es gelten jetzt schärfere Regeln. Produkte dürfen nicht mehr ohne weiteres als umweltfreundlich oder klimaneutral beworben werden. Mehr von Tim Britztrup.
3: Die Hersteller dürfen solche Begriffe im Werbesprech nur noch verwenden, wenn sie dafür Belege haben. Und da reicht es nicht, wenn zum Ausgleich irgendwo Bäume gepflanzt werden. Außerdem dürfen sich beispielsweise Energiekonzerne nicht als nachhaltig bezeichnen, weil sie auch Windenergie im Angebot haben, ihr Hauptgeschäft aber mit Öl und Gas machen. Auch selbst erfundene Umweltsiegel sind jetzt verboten. Bei Verstößen drohen Geldstrafen.
2: Deutschland muss mit Russland reden. Diese Meinung ist vor allem im Osten durchaus verbreitet. Genau das hat Außenminister Wadephul jetzt getan und sich in New York mit seinem russischen Amtskollegen Lavrov getroffen. Er fordert Russland auf, an den Verhandlungstisch zurückzukehren, um den Krieg in der Ukraine zu beenden. Wadephul sagte im Ersten:
4: Das war natürlich eine Atmosphäre, wo auch harte Sachen gesagt wurden. Wir haben natürlich auch fundamentale Unterschiede in der Beurteilung der Situation. Es gibt keine Rechtfertigung für diesen Krieg. Und wenn man dann auffordert, diesen Krieg zu beenden und Russland ist dazu zum jetzigen Zeitpunkt nicht bereit, dann ist das schon ein sehr hartes, ein sehr deutliches Gespräch gewesen.
2: Der Tech-Riese OpenAI stoppt das Training seiner leistungsstärksten KI-Modelle. Grund ist ein erneuter Zwischenfall beim ChatGPT-Entwickler. Ein KI-Modell hat es in einem Test geschafft, Antworten von einem externen Chatbot zu bekommen, obwohl der Zugang zum Internet gesperrt war. Schwerer Busunfall in Oberbayern. Dabei sind auf der A96 bei Landsberg am Lech 2 Fahrgäste gestorben und 8 schwer verletzt worden. Der Bus mit einer Reisegruppe von den Philippinen war auf dem Weg von Mailand zum Oktoberfest in München. Er kam von der Autobahn ab und kippte um. In der Schweiz zeichnet sich beim Volksentscheid zu einer strengeren Auslegung der Neutralität ein Nein ab. Das zeigen Nachwahlbefragungen. Die Schweiz hatte sich den EU-Sanktionen gegen Russland angeschlossen. Schon das geht den rechtskonservativen Initiatoren des Volksentscheids zu weit. Für die deutsche Fußballnationalmannschaft steht heute das nächste Nations League-Spiel an und für Jürgen Klopp damit das zweite Spiel als Bundestrainer. In Augsburg spielt die DFB-Elf am Abend gegen Griechenland. Nach dem Unentschieden in den Niederlanden soll für Klopp jetzt der erste Sieg her.
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5: Das Wetter. Bis zum Abend bleibt es in den meisten Regionen freundlich und trocken. Die Temperaturen gehen nach Tageshöchstwerten von bis zu 31 Grad allmählich zurück. Die Aussichten. In der Nacht zum Montag im Westen und Norden mehr Wolken. Örtlich ist etwas Regen möglich. Der Montag bringt im Süden und in der Mitte erneut freundliches Spätsommerwetter. Die Tageshöchsttemperaturen morgen liegen zwischen 18 und 31 Grad. In Berlin etwa 25 Grad. Das war der Wetterbericht vom Deutschen Wetterdienst.
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0: Das Wetter. Bis zum Abend bleibt es in den meisten Regionen freundlich und trocken. Die Temperaturen gehen nach Tageshöchstwerten von bis zu 31 Grad allmählich zurück. Die Aussichten. In der Nacht zum Montag im Westen und Norden mehr Wolken. Örtlich ist etwas Regen möglich. Der Montag bringt im Süden und in der Mitte erneut freundliches Spätsommerwetter. Die Tageshöchsttemperaturen morgen liegen zwischen 18 und 31 Grad. In Berlin etwa 25 Grad. Das war der Wetterbericht vom Deutschen Wetterdienst.
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1: Im Studio Colin Mock. Schönen guten Tag. In der EU gelten jetzt schärfere Regeln für sogenanntes Greenwashing bei Werbung mit Klimaslogans. Begriffe wie umweltfreundlich oder klimaneutral dürfen nur noch auf Produkte gedruckt werden, wenn die Hersteller das auch belegen können. Dafür reicht es auch nicht aus, wenn irgendwo zum Ausgleich Bäume gepflanzt werden. Verbraucher sollen so vor falschen Versprechungen geschützt werden. Bei Verstößen drohen Geldstrafen. Ein wichtiges Treffen, aber keine Fortschritte. So hat Deutschlands Außenminister Wadephul sein Gespräch mit seinem russischen Amtskollegen Lavrov bewertet. Sie haben sich am Rande der UN-Vollversammlung in New York an einen Tisch gesetzt. Es war das erste Treffen dieser Art seit Beginn des Ukraine-Kriegs. Wadephul sagte dazu im Ersten:
2: Es hat kein positives Ergebnis gebracht, aber allen, die immer wieder sagen, Deutschland muss verhandeln, Deutschland muss mal mit Russland reden, denen erwidere ich jetzt. Das tun wir. Und Russland zeigt zum jetzigen Zeitpunkt bedauerlicherweise keine Bereitschaft, in eine konstruktive Verhandlungsposition zu gehen.
1: Etwa 3,8 Millionen Besucher sind bislang zum Münchner Oktoberfest gekommen. Das schätzt die Festleitung in einer Zwischenbilanz. Das sind 300.000 Gäste mehr als im letzten Jahr zu diesem Zeitpunkt. Der Bierabsatz liegt aber leicht unter dem Vorjahresniveau. Berlin statt Düsseldorf, Kanzleramt statt Staatskanzlei? Nein, sagt NRW-Ministerpräsident Wüst. Er hat keine Ambitionen für einen Wechsel in die Bundespolitik. Mit Blick auf die Landtagswahl im nächsten Jahr sagte Wüst dem Deutschlandfunk: Ich trete an für 5 Jahre, ich habe keine anderen Pläne. Die deutsche Fußballnationalelf muss heute Abend wieder in der Nations League ran. In Augsburg spielt das DFB-Team mit dem neuen Bundestrainer Jürgen Klopp an der Seitenlinie gegen Griechenland. Der setzt dieses Mal auf Alexander Nübel statt Marc-André Ter Stegen im Tor.
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3: Das Wetter. Bis zum Abend bleibt es in den meisten Regionen freundlich und trocken. Die Temperaturen gehen nach Tageshöchstwerten von bis zu 31 Grad allmählich zurück. Die Aussichten. In der Nacht zum Montag im Westen und Norden mehr Wolken. Örtlich ist etwas Regen möglich. Der Montag bringt im Süden und in der Mitte erneut freundliches Spätsommerwetter. Die Tageshöchsttemperaturen morgen liegen zwischen 18 und 31 Grad. In Berlin etwa 25 Grad. Das war der Wetterbericht vom Deutschen Wetterdienst.
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0: Das Wetter. Bis zum Abend bleibt es in den meisten Regionen freundlich und trocken. Die Temperaturen gehen nach Tageshöchstwerten von bis zu 31 Grad allmählich zurück. Die Aussichten. In der Nacht zum Montag im Westen und Norden mehr Wolken. Örtlich ist etwas Regen möglich. Der Montag bringt im Süden und in der Mitte erneut freundliches Spätsommerwetter. Die Tageshöchsttemperaturen morgen liegen zwischen 18 und 31 Grad. In Berlin etwa 25 Grad. Das war der Wetterbericht vom Deutschen Wetterdienst.
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1: Im Studio Colin Mock, schönen guten Tag. Die EU geht gegen sogenanntes Greenwashing bei Werbung vor. Es gelten jetzt schärfere Regeln. Produkte dürfen nicht mehr ohne weiteres als umweltfreundlich oder klimaneutral beworben werden. Mehr von Tim Britztrup.
2: Die Hersteller dürfen solche Begriffe im Werbesprech nur noch verwenden, wenn sie dafür Belege haben. Und da reicht es nicht, wenn zum Ausgleich irgendwo Bäume gepflanzt werden. Außerdem dürfen sich beispielsweise Energiekonzerne nicht als nachhaltig bezeichnen, weil sie auch Windenergie im Angebot haben, ihr Hauptgeschäft aber mit Öl und Gas machen. Auch selbst erfundene Umweltsiegel sind jetzt verboten. Bei Verstößen drohen Geldstrafen.
1: Etwa 3,8 Millionen Besucher sind bislang zum Münchner Oktoberfest gekommen. Das schätzt die Festleitung in einer Zwischenbilanz. Das sind 300.000 Gäste mehr als im letzten Jahr zu dieser Zeit. Mehr von Daniel Bornberg.
3: Das Wetter passt, die Stimmung ist bestens, die Festleitung zeigt sich zur Wiesnhalbzeit rundum zufrieden und auch die Polizei zieht eine positive Zwischenbilanz, auch wenn die Zahl der Einsätze und Straftaten gestiegen ist. Ob der Durst nicht so groß oder die Maß mit bis zu knapp 16 Euro einfach zu teuer ist, das lässt sich nicht sagen. Fakt ist, der Bierabsatz auf dem Oktoberfest liegt leicht unter dem Vorjahresniveau.
1: Eine Mehrheit der Schweizer lehnt eine striktere Neutralität des Landes ab. Laut Prognosen haben sich bei einem Volksentscheid mehr als 70% dafür ausgesprochen, die aktuellen Regeln beizubehalten. Damit kann die Schweiz etwa auch weiterhin EU-Sanktionen gegen Russland übernehmen. Schwerer Busunfall in Oberbayern. Dabei sind auf der A96 bei Landsberg am Lech 2 Fahrgäste gestorben und 8 schwer verletzt worden. Der Bus mit einer Reisegruppe von den Philippinen war auf dem Weg von Mailand zum Oktoberfest in München. Er kam von der Autobahn ab und kippte um. Für die deutsche Fußballnationalmannschaft steht heute das nächste Nations League-Spiel an. Und für Jürgen Klopp damit das zweite Spiel als Bundestrainer. In Augsburg spielt die DFB-Elf am Abend gegen Griechenland. Nach dem Unentschieden in den Niederlanden soll für Klopp jetzt der erste Sieg her.
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4: Das Wetter. Bis zum Abend bleibt es in den meisten Regionen freundlich und trocken. Die Temperaturen gehen nach Tageshöchstwerten von bis zu 31 Grad allmählich zurück. Die Aussichten. In der Nacht zum Montag im Westen und Norden mehr Wolken. Örtlich ist etwas Regen möglich. Der Montag bringt im Süden und in der Mitte erneut freundliches Spätsommerwetter. Die Tageshöchsttemperaturen morgen liegen zwischen 18 und 31 Grad. In Berlin etwa 25 Grad. Das war der Wetterbericht vom Deutschen Wetterdienst.
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0: Das Wetter. Bis zum Abend bleibt es in den meisten Regionen freundlich und trocken. Die Temperaturen gehen nach Tageshöchstwerten von bis zu 31 Grad allmählich zurück. Die Aussichten. In der Nacht zum Montag im Westen und Norden mehr Wolken. Örtlich ist etwas Regen möglich. Der Montag bringt im Süden und in der Mitte erneut freundliches Spätsommerwetter. Die Tageshöchsttemperaturen morgen liegen zwischen 18 und 31 Grad. In Berlin etwa 25 Grad. Das war der Wetterbericht vom Deutschen Wetterdienst.
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2: Im Studio Colin Mock, schönen guten Tag. In der EU gelten jetzt schärfere Regeln für sogenanntes Greenwashing bei Werbung mit Klimaslogans. Begriffe wie umweltfreundlich oder klimaneutral dürfen nur noch auf Produkte gedruckt werden, wenn die Hersteller das auch belegen können. Dafür reicht es auch nicht aus, wenn irgendwo zum Ausgleich Bäume gepflanzt werden. Verbraucher sollen so vor falschen Versprechungen geschützt werden. Bei Verstößen drohen Geldstrafen. Deutschland hat einen neuen Solarrekord geknackt. Seit Anfang des Jahres ist bereits mehr Solarstrom produziert worden als im gesamten Jahr 2025. Finn Riebesel Freundlieb mit den Zahlen.
3: Rund 90,2 Terawattstunden sind seit Jahresbeginn in nicht mal 9 kompletten Monaten zusammengekommen. 2025 waren es insgesamt etwa 90. Verantwortlich dafür sind laut Bundesverband Solarwirtschaft ungewöhnlich viele Sonnenstunden in diesem Jahr und der stetige Ausbau von Solaranlagen. Verbandchef Carsten König spricht von einer Nachricht, auf die Deutschland stolz sein kann.
2: In Großbritannien sind Polizei und Militär auf und rund um einen Stützpunkt der Luftwaffe im Großeinsatz. Mehrere Männer wurden festgenommen, Bombenexperten untersuchen Fahrzeuge. Die Basis im Südwesten Englands wird auch von der US-Luftwaffe im Krieg gegen den Iran genutzt. Zur Halbzeit zieht das Münchner Oktoberfest eine positive Zwischenbilanz. Schätzungsweise 3,8 Millionen Besucher sind bisher gekommen, 300.000 mehr als letztes Jahr zu dieser Zeit. Leicht unter Vorjahresniveau liegt dagegen der Bierabsatz. Die deutsche Fußballnationalelf muss heute Abend wieder in der Nations League ran. In Augsburg spielt das DFB-Team mit dem neuen Bundestrainer Jürgen Klopp an der Seitenlinie gegen Griechenland. Der setzt dieses Mal auf Alexander Nübel statt Marc-André Ter Stegen im Tor.
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4: Das Wetter. Bis zum Abend bleibt es in den meisten Regionen freundlich und trocken. Die Temperaturen gehen nach Tageshöchstwerten von bis zu 31 Grad allmählich zurück. Die Aussichten. In der Nacht zum Montag im Westen und Norden mehr Wolken. Örtlich ist etwas Regen möglich. Der Montag bringt im Süden und in der Mitte erneut freundliches Spätsommerwetter. Die Tageshöchsttemperaturen morgen liegen zwischen 18 und 31 Grad. In Berlin etwa 25 Grad. Das war der Wetterbericht vom Deutschen Wetterdienst.
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0: Das Wetter. Bis zum Abend bleibt es in den meisten Regionen freundlich und trocken. Die Temperaturen gehen nach Tageshöchstwerten von bis zu 31 Grad allmählich zurück. Die Aussichten. In der Nacht zum Montag im Westen und Norden mehr Wolken. Örtlich ist etwas Regen möglich. Der Montag bringt im Süden und in der Mitte erneut freundliches Spätsommerwetter. Die Tageshöchsttemperaturen morgen liegen zwischen 18 und 31 Grad. In Berlin etwa 25 Grad. Das war der Wetterbericht vom Deutschen Wetterdienst.
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1: Im Studio Colin Mock, schönen guten Abend. Die EU geht gegen sogenanntes Greenwashing bei Werbung vor. Es gelten jetzt schärfere Regeln. Produkte dürfen nicht mehr ohne weiteres als umweltfreundlich oder klimaneutral beworben werden. Mehr von Tim Britztrup.
2: Die Hersteller dürfen solche Begriffe im Werbesprech nur noch verwenden, wenn sie dafür Belege haben. Und da reicht es nicht, wenn zum Ausgleich irgendwo Bäume gepflanzt werden. Außerdem dürfen sich beispielsweise Energiekonzerne nicht als nachhaltig bezeichnen, weil sie auch Windenergie im Angebot haben, ihr Hauptgeschäft aber mit Öl und Gas machen. Auch selbst erfundene Umweltsiegel sind jetzt verboten. Bei Verstößen drohen Geldstrafen.
1: Deutschland hat einen neuen Solarrekord geknackt. Seit Anfang des Jahres ist bereits mehr Solarstrom produziert worden als im gesamten Jahr 2025. Finn Riebesel-Freundlieb mit den Zahlen.
3: Rund 90,2 Terawattstunden sind seit Jahresbeginn in nicht mal 9 kompletten Monaten zusammengekommen. 2025 waren es insgesamt etwa 90. Verantwortlich dafür sind laut Bundesverband Solarwirtschaft ungewöhnlich viele Sonnenstunden in diesem Jahr und der stetige Ausbau von Solaranlagen. Verbandchef Carsten König spricht von einer Nachricht, auf die Deutschland stolz sein kann.
1: Etwa 3,8 Millionen Besucher sind bislang zum Münchner Oktoberfest gekommen. Das schätzt die Festleitung in einer Zwischenbilanz. Das sind 300.000 Gäste mehr als im letzten Jahr zu diesem Zeitpunkt. Der Bierabsatz liegt aber leicht unter dem Vorjahresniveau. Eine Mehrheit der Schweizer lehnt eine striktere Neutralität des Landes ab. Laut Prognosen haben sich bei einem Volksentscheid mehr als 70% dafür ausgesprochen, die aktuellen Regeln beizubehalten. Damit kann die Schweiz etwa auch weiterhin EU-Sanktionen gegen Russland übernehmen. Für die deutsche Fußballnationalmannschaft steht heute das nächste Nations League-Spiel an und für Jürgen Klopp damit das zweite Spiel als Bundestrainer. In Augsburg spielt die DFB-Elf am Abend gegen Griechenland. Nach dem Unentschieden in den Niederlanden soll für Klopp jetzt der erste Sieg her.
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4: Das Wetter. Bis zum Abend bleibt es in den meisten Regionen freundlich und trocken. Die Temperaturen gehen nach Tageshöchstwerten von bis zu 31 Grad allmählich zurück. Die Aussichten. In der Nacht zum Montag im Westen und Norden mehr Wolken. Örtlich ist etwas Regen möglich. Der Montag bringt im Süden und in der Mitte erneut freundliches Spätsommerwetter. Die Tageshöchsttemperaturen morgen liegen zwischen 18 und 31 Grad. In Berlin etwa 25 Grad. Das war der Wetterbericht vom Deutschen Wetterdienst.
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0: Das Wetter. Bis zum Abend bleibt es in den meisten Regionen freundlich und trocken. Die Temperaturen gehen nach Tageshöchstwerten von bis zu 31 Grad allmählich zurück. Die Aussichten. In der Nacht zum Montag im Westen und Norden mehr Wolken. Örtlich ist etwas Regen möglich. Der Montag bringt im Süden und in der Mitte erneut freundliches Spätsommerwetter. Die Tageshöchsttemperaturen morgen liegen zwischen 18 und 31 Grad. In Berlin etwa 25 Grad. Das war der Wetterbericht vom Deutschen Wetterdienst.
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1: Im Studio Uwe Schimonek, schönen guten Abend. Die EU geht gegen sogenanntes Werbe-Greenwashing vor. Jetzt gelten schärfere Regeln. Produkte dürfen nicht mehr ohne weiteres als umweltfreundlich oder klimaneutral beworben werden. Mehr von Tim Britztrup.
2: Die Hersteller dürfen solche Begriffe im Werbesprech nur noch verwenden, wenn sie dafür Belege haben. Und da reicht es nicht, wenn zum Ausgleich irgendwo Bäume gepflanzt werden. Außerdem dürfen sich beispielsweise Energiekonzerne nicht als nachhaltig bezeichnen, weil sie auch Windenergie im Angebot haben, ihr Hauptgeschäft aber mit Öl und Gas machen. Auch selbst erfundene Umweltsiegel sind jetzt verboten. Bei Verstößen drohen Geldstrafen.
1: Deutschland hat einen neuen Solarrekord geknackt. Seit Anfang des Jahres ist bereits mehr Solarstrom produziert worden als im gesamten vergangenen Jahr. Verantwortlich dafür sind laut Bundesverband Solarwirtschaft ungewöhnlich viele Sonnenstunden in diesem Jahr und der stetige Ausbau von Solaranlagen. Klare Worte von Papst Leo in Frankreich. Bei einer Predigt im Wallfahrtsort Lourdes hat er zur Buße aufgerufen und dabei auch die katholische Kirche selbst in die Pflicht genommen. Er sprach von tiefen Wunden und schmerzhaften Irrwegen. In Lourdes trifft der Papst auch Opfer sexuellen Missbrauchs. Etwa 3,8 Millionen Besucher sind bislang zum Münchner Oktoberfest gekommen. Das schätzt die Festleitung in einer Zwischenbilanz und das sind 300.000 Gäste mehr als im letzten Jahr zu dieser Zeit. Mehr von Daniel Bornberg.
3: Das Wetter passt, die Stimmung ist bestens, die Festleitung zeigt sich zur Wiesnhalbzeit rundum zufrieden und auch die Polizei zieht eine positive Zwischenbilanz, auch wenn die Zahl der Einsätze und Straftaten gestiegen ist. Ob der Durst nicht so groß oder die Maß mit bis zu knapp 16 Euro einfach zu teuer ist, das lässt sich nicht sagen. Fakt ist, der Bierabsatz auf dem Oktoberfest liegt leicht unter dem Vorjahresniveau.
1: Für die deutsche Fußballnationalelf steht heute das nächste Nations League-Spiel an und für Jürgen Klopp damit das zweite Spiel als Bundestrainer. In Augsburg spielt die DFB-Elf am Abend gegen Griechenland. Nach dem 1:1 in den Niederlanden soll nun der erste Sieg unter Klopp her.
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4: Das Wetter. Bis zum Abend bleibt es in den meisten Regionen freundlich und trocken. Die Temperaturen gehen nach Tageshöchstwerten von bis zu 31 Grad allmählich zurück. Die Aussichten. In der Nacht zum Montag im Westen und Norden mehr Wolken. Örtlich ist etwas Regen möglich. Der Montag bringt im Süden und in der Mitte erneut freundliches Spätsommerwetter. Die Tageshöchsttemperaturen morgen liegen zwischen 18 und 31 Grad. In Berlin etwa 25 Grad. Das war der Wetterbericht vom Deutschen Wetterdienst.
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0: Das Wetter. Bis zum Abend bleibt es in den meisten Regionen freundlich und trocken. Die Temperaturen gehen nach Tageshöchstwerten von bis zu 31 Grad allmählich zurück. Die Aussichten. In der Nacht zum Montag im Westen und Norden mehr Wolken. Örtlich ist etwas Regen möglich. Der Montag bringt im Süden und in der Mitte erneut freundliches Spätsommerwetter. Die Tageshöchsttemperaturen morgen liegen zwischen 18 und 31 Grad. In Berlin etwa 25 Grad. Das war der Wetterbericht vom Deutschen Wetterdienst.
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1: Im Studio Uwe Schimonek. Schönen guten Abend. Die EU geht gegen sogenanntes Werbe-Greenwashing vor. Es gelten jetzt schärfere Regeln. Produkte dürfen nur noch als umweltfreundlich oder klimaneutral beworben werden, wenn die Hersteller das belegen können. Und es reicht nicht aus, wenn zum Ausgleich Bäume gepflanzt werden. Deutschland hat einen neuen Solarrekord geknackt. Seit Anfang des Jahres ist bereits mehr Solarstrom produziert worden als im gesamten vergangenen Jahr. Finn Riebesel-Freundlieb hat die Zahlen.
2: Rund 90,2 Terawattstunden sind seit Jahresbeginn in nicht mal 9 kompletten Monaten zusammengekommen. 2025 waren es insgesamt etwa 90. Verantwortlich dafür sind laut Bundesverband Solarwirtschaft ungewöhnlich viele Sonnenstunden in diesem Jahr und der stetige Ausbau von Solaranlagen. Verbandchef Carsten König spricht von einer Nachricht, auf die Deutschland stolz sein kann.
1: Berlin statt Düsseldorf, Kanzleramt statt Staatskanzlei? Nein, so lautet die Antwort von NRW-Ministerpräsident Wüst. Er hat keine Ambitionen für einen Wechsel in die Bundespolitik, sagte er dem Deutschlandfunk. Mehr von Daniel Bornberg.
3: Seit dem miesen Abschneiden der CDU bei den Wahlen in Sachsen-Anhalt, Mecklenburg-Vorpommern und Berlin ist der Druck auf Kanzler Merz noch einmal größer geworden. Immer wieder gab es zuletzt Debatten über seine Person. Ist er der richtige Mann? Kann er es überhaupt? Sollte nicht lieber Wüst übernehmen? Der spricht sich nun gegen einen solchen Schritt aus und sagt mit Blick auf die Landtagswahl in NRW im nächsten Jahr: Ich trete an für 5 Jahre. Ich habe keine anderen Pläne.
1: ChatGPT-Entwickler OpenAI reagiert auf einen neuen Alleingang von KI. Der Tech-Riese stoppt das Training seiner leistungsstärksten KI-Modelle. Ein KI-Modell hatte es in einem Test geschafft, Antworten von einem externen Chatbot zu bekommen, obwohl der Zugang zum Internet gesperrt war. Die deutsche Fußballnationalelf muss heute Abend wieder in der Nations League ran. In Augsburg spielt das DFB-Team mit dem neuen Bundestrainer Jürgen Klopp an der Seitenlinie gegen Griechenland. Klopp setzt dieses Mal auf Alexander Nübel statt Marc-André Ter Stegen im Tor.
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4: Das Wetter. Bis zum Abend bleibt es in den meisten Regionen freundlich und trocken. Die Temperaturen gehen nach Tageshöchstwerten von bis zu 31 Grad allmählich zurück. Die Aussichten. In der Nacht zum Montag im Westen und Norden mehr Wolken. Örtlich ist etwas Regen möglich. Der Montag bringt im Süden und in der Mitte erneut freundliches Spätsommerwetter. Die Tageshöchsttemperaturen morgen liegen zwischen 18 und 31 Grad. In Berlin etwa 25 Grad. Das war der Wetterbericht vom Deutschen Wetterdienst.
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0: Das Wetter. Bis zum Abend bleibt es in den meisten Regionen freundlich und trocken. Die Temperaturen gehen nach Tageshöchstwerten von bis zu 31 Grad allmählich zurück. Die Aussichten. In der Nacht zum Montag im Westen und Norden mehr Wolken. Örtlich ist etwas Regen möglich. Der Montag bringt im Süden und in der Mitte erneut freundliches Spätsommerwetter. Die Tageshöchsttemperaturen morgen liegen zwischen 18 und 31 Grad. In Berlin etwa 25 Grad. Das war der Wetterbericht vom Deutschen Wetterdienst.
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2: Im Studio Uwe Schimonek, schönen guten Abend. Die EU geht gegen sogenanntes Werbe-Greenwashing vor. Jetzt gelten schärfere Regeln. Produkte dürfen nicht mehr ohne weiteres als umweltfreundlich oder klimaneutral beworben werden. Mehr von Tim Britztrup.
3: Die Hersteller dürfen solche Begriffe im Werbesprech nur noch verwenden, wenn sie dafür Belege haben. Und da reicht es nicht, wenn zum Ausgleich irgendwo Bäume gepflanzt werden. Außerdem dürfen sich beispielsweise Energiekonzerne nicht als nachhaltig bezeichnen, weil sie auch Windenergie im Angebot haben, ihr Hauptgeschäft aber mit Öl und Gas machen. Auch selbst erfundene Umweltsiegel sind jetzt verboten. Bei Verstößen drohen Geldstrafen.
2: Deutschland hat einen neuen Solarrekord geknackt. Seit Anfang des Jahres ist bereits mehr Solarstrom produziert worden als im gesamten vergangenen Jahr. Verantwortlich dafür sind laut Bundesverband Solarwirtschaft ungewöhnlich viele Sonnenstunden in diesem Jahr und der stetige Ausbau von Solaranlagen. Die Doppelspitze der Grünen will weitermachen. Franziska Brandner und Felix Banaschak streben eine zweite Amtszeit an. Sie wollen sich Anfang Dezember bei einem Parteitag erneut zur Wahl stellen. Brandner und Banaschak führen die Grünen seit knapp 2 Jahren. Klare Worte von Papst Leo in Frankreich. Bei einer Predigt im Wallfahrtsort Lourdes hat er zur Buße aufgerufen und dabei auch die katholische Kirche selbst in die Pflicht genommen. Er sprach von tiefen Wunden und schmerzhaften Irrwegen. In Lourdes trifft der Papst auch Opfer sexuellen Missbrauchs. Etwa 3,8 Millionen Besucher sind bislang zum Münchner Oktoberfest gekommen. Das schätzt die Festleitung in einer Zwischenbilanz und das sind 300.000 Gäste mehr als im letzten Jahr zu dieser Zeit. Mehr von Daniel Bornberg.
4: Das Wetter passt, die Stimmung ist bestens, die Festleitung zeigt sich zur Wiesnhalbzeit rundum zufrieden und auch die Polizei zieht eine positive Zwischenbilanz, auch wenn die Zahl der Einsätze und Straftaten gestiegen ist. Ob der Durst nicht so groß oder die Maß mit bis zu knapp 16 Euro einfach zu teuer ist, das lässt sich nicht sagen. Fakt ist, der Bierabsatz auf dem Oktoberfest liegt leicht unter dem Vorjahresniveau.
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5: Das Wetter. In der Nacht meist trocken und locker bewölkt. Örtlich bildet sich Nebel, besonders im Süden und Nordosten. Die Tiefsttemperaturen liegen zwischen 3 und 11 Grad. Die Aussichten. Am Sonntag viel Sonne nach örtlichem Nebel, im Norden zeitweise einige Wolken. Die Höchsttemperaturen erreichen zwischen 18 und 31 Grad. Auch zum Wochenbeginn bleibt es vielfach freundlich und warm. Soweit zum Wetter, kommen Sie gut durch die Nacht.
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0: Das Wetter. In der Nacht meist trocken und locker bewölkt. Örtlich bildet sich Nebel, besonders im Süden und Nordosten. Die Tiefsttemperaturen liegen zwischen 3 und 11 Grad. Die Aussichten. Am Sonntag viel Sonne nach örtlichem Nebel, im Norden zeitweise einige Wolken. Die Höchsttemperaturen erreichen zwischen 18 und 31 Grad. Auch zum Wochenbeginn bleibt es vielfach freundlich und warm. Soweit zum Wetter, kommen Sie gut durch die Nacht.
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1: Im Studio Anna Löwer. Schönen guten Abend. Bundesgesundheitsminister Linnemann hat die geplante Pflegereform gegen Kritik der SPD verteidigt. Im Bericht aus Berlin sagte der CDU-Politiker, der von der SPD vorgeschlagene Pflegedeckel löse das Problem nicht. Die Gesamtkosten für einen Pflegeheimplatz liegen trotzdem bei mehr als 3.000 Euro. Linnemann will nun eine Kommission einsetzen, die die Pflegeversicherung zukunftsfest machen soll. Medienberichten zufolge gibt es deswegen ein Krisentreffen zwischen Union und SPD. Die EU geht gegen sogenanntes Werbe-Greenwashing vor. Es gelten jetzt schärfere Regeln. Produkte dürfen nicht mehr ohne weiteres als umweltfreundlich oder klimaneutral beworben werden. Mehr von Tim Britztrup.
2: Die Hersteller dürfen solche Begriffe im Werbesprech nur noch verwenden, wenn sie dafür Belege haben. Und da reicht es nicht, wenn zum Ausgleich irgendwo Bäume gepflanzt werden. Außerdem dürfen sich beispielsweise Energiekonzerne nicht als nachhaltig bezeichnen, weil sie auch Windenergie im Angebot haben, ihr Hauptgeschäft aber mit Öl und Gas machen. Auch selbst erfundene Umweltsiegel sind jetzt verboten. Bei Verstößen drohen Geldstrafen.
1: Die Schweiz bleibt genauso neutral wie bisher auch. Die Menschen im Land haben eine strengere Auslegung der politischen Neutralität abgelehnt. In einer Volksabstimmung machten rund 70% ihr Kreuz bei Nein. Damit kann die Schweiz auch weiter EU-Sanktionen gegen Russland übernehmen. NRW-Ministerpräsident Wüst zieht es nach eigener Aussage nicht nach Berlin. Mit Blick auf die Landtagswahl im nächsten Jahr sagte er dem Deutschlandfunk: Ich trete an für 5 Jahre, ich habe keine anderen Pläne. Wüst wird immer wieder als möglicher Nachfolger von Kanzler Merz gehandelt. Deutschland hat einen neuen Solarrekord geknackt. Seit Anfang des Jahres ist bereits mehr Solarstrom produziert worden als im gesamten vergangenen Jahr. Verantwortlich dafür sind laut Bundesverband Solarwirtschaft ungewöhnlich viele Sonnenstunden in diesem Jahr und der stetige Ausbau von Solaranlagen.
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3: Das Wetter. In der Nacht meist trocken und locker bewölkt. Örtlich bildet sich Nebel, besonders im Süden und Nordosten. Die Tiefsttemperaturen liegen zwischen 3 und 11 Grad. Die Aussichten. Am Sonntag viel Sonne nach örtlichem Nebel, im Norden zeitweise einige Wolken. Die Höchsttemperaturen erreichen zwischen 18 und 31 Grad. Auch zum Wochenbeginn bleibt es vielfach freundlich und warm. Soweit zum Wetter, kommen Sie gut durch die Nacht.
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0: Das Wetter. In der Nacht meist trocken und locker bewölkt. Örtlich bildet sich Nebel, besonders im Süden und Nordosten. Die Tiefsttemperaturen liegen zwischen 3 und 11 Grad. Die Aussichten. Am Sonntag viel Sonne nach örtlichem Nebel, im Norden zeitweise einige Wolken. Die Höchsttemperaturen erreichen zwischen 18 und 31 Grad. Auch zum Wochenbeginn bleibt es vielfach freundlich und warm. Soweit zum Wetter, kommen Sie gut durch die Nacht.
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1: Im Studio Anna Löwer. Schönen guten Abend. In der EU gelten jetzt schärfere Regeln für sogenanntes Greenwashing bei Werbung mit Klimaslogans. Begriffe wie umweltfreundlich oder klimaneutral dürfen nur noch auf Produkte gedruckt werden, wenn die Hersteller das auch belegen können. Dafür reicht es nicht aus, wenn irgendwo zum Ausgleich Bäume gepflanzt werden. Verbraucher sollen so vor falschen Versprechungen geschützt werden. Bei Verstößen drohen Geldstrafen. Bundesgesundheitsminister Linnemann hat die geplante Pflegereform gegen Kritik der SPD verteidigt. Der von den Sozialdemokraten vorgeschlagene Pflegedeckel löse das Problem nicht, sagte der CDU-Politiker im Bericht aus Berlin. Die Gesamtkosten für einen Pflegeheimplatz würden trotzdem bei mehr als 3.000 Euro liegen. Berlin statt Düsseldorf, Kanzleramt statt Staatskanzlei? Nein, so lautet die Antwort von NRW-Ministerpräsident Wüst. Er hat keine Ambitionen für einen Wechsel in die Bundespolitik, sagte er dem Deutschlandfunk. Mehr von Daniel Bornberg.
2: Seit dem miesen Abschneiden der CDU bei den Wahlen in Sachsen-Anhalt, Mecklenburg-Vorpommern und Berlin ist der Druck auf Kanzler Merz noch einmal größer geworden. Immer wieder gab es zuletzt Debatten über seine Person. Ist er der richtige Mann? Kann er es überhaupt? Sollte nicht lieber Wüst übernehmen? Der spricht sich nun gegen einen solchen Schritt aus und sagt mit Blick auf die Landtagswahl in NRW im nächsten Jahr: Ich trete an für 5 Jahre. Ich habe keine anderen Pläne.
1: Die Doppelspitze der Grünen will weitermachen. Franziska Brandner und Felix Banaschak streben eine zweite Amtszeit an. Sie wollen sich Anfang Dezember bei einem Parteitag erneut zur Wahl stellen. Brandner und Banaschak führen die Grünen seit knapp 2 Jahren. Die deutsche Fußballnationalmannschaft hat in der Nations League eine Niederlage eingefahren. Das Team um den neuen Bundestrainer Jürgen Klopp unterlag Griechenland mit 0:1. Zum ersten Mal überhaupt in der Länderspielgeschichte.
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3: Das Wetter. In der Nacht meist trocken und locker bewölkt. Örtlich bildet sich Nebel, besonders im Süden und Nordosten. Die Tiefsttemperaturen liegen zwischen 3 und 11 Grad. Die Aussichten: Am Sonntag viel Sonne nach örtlichem Nebel, im Norden zeitweise einige Wolken. Die Höchsttemperaturen erreichen zwischen 18 und 31 Grad. Auch zum Wochenbeginn bleibt es vielfach freundlich und warm. Soweit zum Wetter, kommen Sie gut durch die Nacht.
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0: Das Wetter. In der Nacht meist trocken und locker bewölkt. Örtlich bildet sich Nebel, besonders im Süden und Nordosten. Die Tiefsttemperaturen liegen zwischen 3 und 11 Grad. Die Aussichten. Am Sonntag viel Sonne nach örtlichem Nebel, im Norden zeitweise einige Wolken. Die Höchsttemperaturen erreichen zwischen 18 und 31 Grad. Auch zum Wochenbeginn bleibt es vielfach freundlich und warm. Soweit zum Wetter, kommen Sie gut durch die Nacht.
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Das Glück hat zugesagt für heute Abend. Nun lade ich dazu auch dich ganz herzlich ein.

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Ich glaube, dass allen Menschen von Gott das gleiche Recht auf Freiheit gegeben wurde. Ich verspreche, jedem Angriff auf die Freiheit und der Tyrannei Widerstand zu leisten, wo auch immer sie auftreten mögen.

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1: Im Studio Anna Löwer. Schönen guten Abend. Bundesgesundheitsminister Linnemann hat die geplante Pflegereform gegen Kritik der SPD verteidigt. Im Bericht aus Berlin sagte der CDU-Politiker, der von der SPD vorgeschlagene Pflegedeckel löse das Problem nicht. Die Gesamtkosten für einen Pflegeheimplatz liegen trotzdem bei mehr als 3.000 Euro. Linnemann will nun eine Kommission einsetzen, die die Pflegeversicherung zukunftsfest machen soll. Medienberichten zufolge gibt es deswegen ein Krisentreffen zwischen Union und SPD. Die EU geht gegen sogenanntes Werbe-Greenwashing vor. Es gelten jetzt schärfere Regeln. Produkte dürfen nicht mehr ohne weiteres als umweltfreundlich oder klimaneutral beworben werden. Mehr von Tim Britztrup.
2: Die Hersteller dürfen solche Begriffe im Werbesprech nur noch verwenden, wenn sie dafür Belege haben. Und da reicht es nicht, wenn zum Ausgleich irgendwo Bäume gepflanzt werden. Außerdem dürfen sich beispielsweise Energiekonzerne nicht als nachhaltig bezeichnen, weil sie auch Windenergie im Angebot haben, ihr Hauptgeschäft aber mit Öl und Gas machen. Auch selbst erfundene Umweltsiegel sind jetzt verboten. Bei Verstößen drohen Geldstrafen.
1: Die Schweiz bleibt genauso neutral wie bisher auch. Die Menschen im Land haben eine strengere Auslegung der politischen Neutralität abgelehnt. In einer Volksabstimmung machten rund 70% ihr Kreuz bei Nein. Damit kann die Schweiz auch weiter EU-Sanktionen gegen Russland übernehmen. Deutschland hat einen neuen Solarrekord geknackt. Seit Anfang des Jahres ist bereits mehr Solarstrom produziert worden als im gesamten vergangenen Jahr. Verantwortlich dafür sind laut Bundesverband Solarwirtschaft ungewöhnlich viele Sonnenstunden in diesem Jahr und der stetige Ausbau von Solaranlagen. Die deutsche Fußballnationalmannschaft hat in der Nations League eine Niederlage eingefahren. Das Team um den neuen Bundestrainer Jürgen Klopp unterlag Griechenland mit 0:1. Zum ersten Mal überhaupt in der Länderspielgeschichte.
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3: Das Wetter. Bei meist ruhigem Herbstwetter wird es in der Nacht örtlich neblig. Im Westen und Nordwesten ziehen mehr Wolken auf. Und an der Nordsee kann etwas Regen fallen. Die Tiefsttemperaturen liegen zwischen 3 und 14 Grad. Die Aussichten: Morgen im Norden und Westen zeitweise wolkig mit einzelnen Schauern an der Nordsee, sonst freundlich bis sonnig und ungewöhnlich warm bei Höchstwerten zwischen 20 und 31 Grad. Auch am Dienstag und Mittwoch bleibt es überwiegend trocken und spätsommerlich warm mit bis zu 30 Grad. Soweit zum Wetter, kommen Sie gut durch die Nacht.
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0: Das Wetter. Bei meist ruhigem Herbstwetter wird es in der Nacht örtlich neblig. Im Westen und Nordwesten ziehen Meerwolken auf. Und an der Nordsee kann etwas Regen fallen. Die Tiefsttemperaturen liegen zwischen 3 und 14 Grad. Die Aussichten. Morgen im Norden und Westen zeitweise wolkig mit einzelnen Schauern an der Nordsee, sonst freundlich bis sonnig und ungewöhnlich warm bei Höchstwerten zwischen 20 und 31 Grad. Auch am Dienstag und Mittwoch bleibt es überwiegend trocken und spätsommerlich warm mit bis zu 30 Grad. Soweit zum Wetter, kommen Sie gut durch die Nacht.
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2: Im Studio Anna Löwer. Die geplante Pflegereform steht weiter heftig auf der Kippe. Medienberichten zufolge gibt's deswegen heute ein Krisentreffen zwischen Union und SPD. Die Sozialdemokraten fordern angesichts geplanter Kürzungen unter anderem einen Pflegedeckel, eine Begrenzung des Eigenanteils an den Pflegekosten. Den lehnt Gesundheitsminister Linnemann ab. Er sagt im ersten Aber:
3: Wenn es um die pflegenden Angehörigen geht, mache ich keine Abstriche. Das sind rund 4 Millionen Menschen in Deutschland, die zu Hause pflegen. Und die stützen das komplette System. Übrigens tragen die auch dazu bei, dass die Gesellschaft zusammenhält.
2: Eigentlich soll die Reform übermorgen im Bundeskabinett beschlossen werden. Die EU geht gegen sogenanntes Werbe-Greenwashing vor. Es gelten jetzt strengere Regeln. Produkte dürfen nur noch als umweltfreundlich oder klimaneutral beworben werden, wenn die Hersteller das belegen können. Und es reicht nicht aus, wenn zum Ausgleich Bäume gepflanzt werden. Die Doppelspitze der Grünen will weitermachen. Franziska Brandner und Felix Banaschak streben eine zweite Amtszeit an. Sie wollen sich Anfang Dezember bei einem Parteitag erneut zur Wahl stellen. Brandner und Banaschak führen die Grünen seit knapp 2 Jahren. Etwa 3,8 Millionen Besucher sind bislang zum Münchner Oktoberfest gekommen. Das schätzt die Festleitung in einer Zwischenbilanz. Das sind 300.000 Gäste mehr als im letzten Jahr zu dieser Zeit. Der Bierabsatz liegt aber leicht unter dem Vorjahresniveau. In der Nations League hat die DFB-Elf überraschend gegen Griechenland verloren. Nur 3 Tage nach dem Unentschieden gegen die Niederlande, also wieder kein Sieg für den neuen Bundestrainer Jürgen Klopp. Der zeigte sich in der ARD nach dem Spiel aber unverdrossen.
4: Jede Erklärung, da gibt es einige, klingt wie eine Ausrede. Die will ich gar nicht nutzen. Mit dem Ergebnis ist das nicht cool. Wenn man sich heute 0-0 gespielt hätte, würde man es nicht viel besser fühlen. Aber das Gegenteil habe ich schon sehr ungern bekommen. Aber der Rest ist so, dass man sagen muss, ja, damit, das wollte man nicht wissen. Jetzt wissen wir es, weiter geht's.
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5: Das Wetter. Bei meist ruhigem Herbstwetter wird es in der Nacht örtlich neblig. Im Westen und Nordwesten ziehen mehr Wolken auf. Und an der Nordsee kann etwas Regen fallen. Die Tiefsttemperaturen liegen zwischen 3 und 14 Grad. Die Aussichten. Morgen im Norden und Westen zeitweise wolkig mit einzelnen Schauern an der Nordsee, sonst freundlich bis sonnig. Und ungewöhnlich warm bei Höchstwerten zwischen 20 und 31 Grad. Auch am Dienstag und Mittwoch bleibt es überwiegend trocken und spätsommerlich warm mit bis zu 30 Grad. Soweit zum Wetter, kommen Sie gut durch die Nacht.
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0: Das Wetter. Bei meist ruhigem Herbstwetter wird es in der Nacht örtlich neblig. Im Westen und Nordwesten ziehen mehr Wolken auf. Und an der Nordsee kann etwas Regen fallen. Die Tiefsttemperaturen liegen zwischen 3 und 14 Grad. Die Aussichten. Morgen im Norden und Westen zeitweise wolkig mit einzelnen Schauern an der Nordsee, sonst freundlich bis sonnig und ungewöhnlich warm bei Höchstwerten zwischen 20 und 31 Grad. Auch am Dienstag und Mittwoch bleibt es überwiegend trocken und spätsommerlich warm mit bis zu 30 Grad. Soweit zum Wetter, kommen Sie gut durch die Nacht.
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0: Hey, Bill.
1: Ja, Chris.
0: Weißt du, was jetzt in diesem Augenblick so alles passiert?
1: Hier überhaupt nichts.
0: Ja, hier nichts, aber draußen. Jetzt machen die Mädchen sich schön in Paris.
1: Aber wir sitzen hier.
0: Ja, leider.

0: von hier.
1: Oh, schön, weit weg von hier. Da möchte ich sein.
0: Da möchte ich sein mit dir. Fahr weg mit mir.
1: Okay, fahr weg mit mir.
0: Wohin?
1: Ins Glück hinein. 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
0: Wollen wir ein Bier trinken vielleicht?
1: Och nein, du, ich bin nicht Raucher.
0: Ja, aber irgendwie müssen wir abhauen.
1: Ja, hast du dein Fahrrad mitgebracht?
0: Nein, aber die Rollschuhe. Dann wo gehen wir hin?
1: Tja, ich fahre irgendwo ganz weg von hier.
0: Das ist eine dufte Idee. 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
1: Im Studio Anna Löwer. Bundesgesundheitsminister Linnemann hat die geplante Pflegereform gegen Kritik der SPD verteidigt. Im Bericht aus Berlin sagte der CDU-Politiker, der von der SPD vorgeschlagene Pflegedeckel löse das Problem nicht. Die Gesamtkosten für einen Pflegeheimplatz liegen trotzdem bei mehr als 3.000 Euro. Linnemann will nun eine Kommission einsetzen, die die Pflegeversicherung zukunftsfest machen soll. Medienberichten zufolge gibt es deswegen ein Krisentreffen zwischen Union und SPD. Die EU geht gegen sogenanntes Werbe-Greenwashing vor. Es gelten jetzt schärfere Regeln. Produkte dürfen nicht mehr ohne weiteres als umweltfreundlich oder klimaneutral beworben werden. Mehr von Tim Britztrup.
2: Die Hersteller dürfen solche Begriffe im Werbesprech nur noch verwenden, wenn sie dafür Belege haben. Und da reicht es nicht, wenn zum Ausgleich irgendwo Bäume gepflanzt werden. Außerdem dürfen sich beispielsweise Energiekonzerne nicht als nachhaltig bezeichnen, weil sie auch Windenergie im Angebot haben, ihr Hauptgeschäft aber mit Öl und Gas machen. Auch selbst erfundene Umweltsiegel sind jetzt verboten. Bei Verstößen drohen Geldstrafen.
1: Die Schweiz bleibt genauso neutral wie bisher auch. Die Menschen im Land haben eine strengere Auslegung der politischen Neutralität abgelehnt. In einer Volksabstimmung machten rund 70% ihr Kreuz bei Nein. Damit kann die Schweiz auch weiter EU-Sanktionen gegen Russland übernehmen. Deutschland hat einen neuen Solarrekord geknackt. Seit Anfang des Jahres ist bereits mehr Solarstrom produziert worden als im gesamten vergangenen Jahr. Verantwortlich dafür sind laut Bundesverband Solarwirtschaft ungewöhnlich viele Sonnenstunden in diesem Jahr und der stetige Ausbau von Solaranlagen. In der Nations League hat die DFB-Elf überraschend gegen Griechenland verloren. Im ersten Heimspiel unter Bundestrainer Klopp unterlag das deutsche Team den Griechen mit 0:1.
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3: Das Wetter. Bei meist ruhigem Herbstwetter wird es in der Nacht örtlich neblig. Im Westen und Nordwesten ziehen mehr Wolken auf. Und an der Nordsee kann etwas Regen fallen. Die Tiefsttemperaturen liegen zwischen 3 und 14 Grad. Die Aussichten. Morgen im Norden und Westen zeitweise wolkig mit einzelnen Schauern an der Nordsee, sonst freundlich bis sonnig und ungewöhnlich warm bei Höchstwerten zwischen 20 und 31 Grad. Auch am Dienstag und Mittwoch bleibt es überwiegend trocken und spätsommerlich warm mit bis zu 30 Grad. Soweit zum Wetter, kommen Sie gut durch die Nacht.
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